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1: Tiefsttemperaturen zwischen 8 und 2 Grad. Heute zunächst freundlich und trocken, im Laufe des Tages mehr Wolken, vereinzelt kurze Schauer, bis 22 Grad. Morgen viele Wolken, zeitweise Regen, Gewitter sind auch möglich, etwas kühler, bis 17 Grad.
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1: Ich bin Helen Martin. Deutschland lebt ab heute rechnerisch auf Pump, zumindest wenn es um natürliche Ressourcen geht. Laut dem Bund für Umwelt und Naturschutz sind bereits alle Rohstoffe verbraucht, die eigentlich für das gesamte Jahr reichen müssten. Mehr dazu von Sorita Sovali.
2: Vor allem unser hoher Energieverbrauch ist das Problem, sagt der Umweltverband. Also Kohle, Öl und Gas, aber auch viel Verkehr, Industrie und Massentierhaltung. Heißt konkret, wenn alle Menschen weltweit so leben würden wie wir in Deutschland, bräuchten wir gleich drei Erden. Der BUND warnt deshalb, dass unser Lebensstil auf Dauer nicht funktioniert und fordert schnelleres Handeln beim Klimaschutz.
1: Für die Passagiere auf dem Kreuzfahrtschiff, auf dem das Hunter-Virus ausgebrochen war, endet eine 40 Tage lange Odyssee. Das Schiff soll am frühen Morgen vor Teneriffa anlegen. Die Menschen werden unter strengen Quarantänemaßnahmen direkt zum Flughafen gebracht und in ihre Heimatländer ausgeflogen. Auch 6 Deutsche sind an Bord. 3 Menschen waren während der Reise an den Folgen des Hunter-Virus gestorben. Dresden hat das nächste große Brückenproblem. An der Brücke Budapester Straße wurden Schäden am Spannstahl entdeckt. Das Bauwerk ist ab sofort für Lkw gesperrt, die Fahrbahnen wurden eingeschränkt. Um weitere Gefahren abzuwenden, sollen jetzt

0: zunächst zusätzliche Stützen montiert werden. Außerdem will die Stadt die Brücke mit Spezialbeton verstärken, um sie mindestens noch 10 Jahre zu erhalten. Nach dem Aus in der Champions League haben die Fußballer des FC Bayern ihr letztes Auswärtsspiel der Bundesliga-Saison gewonnen. In Wolfsburg feierten die Münchner einen knappen 1:0-Sieg. Zuvor sicherte sich Leipzig mit einem 2:1-Sieg über St. Pauli das Champions League-Ticket. Zudem spielten Stuttgart-Leverkusen 3:1, Augsburg-Gladbach ebenfalls 3:1 und Hoffenheim-Bremen 1:0. Und in der zweiten Liga feierte am Abend Nürnberg einen 3:0-Sieg über Schalke.
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2: Tiefsttemperaturen zwischen 8 und 2 Grad. Heute zunächst freundlich und trocken, im Laufe des Tages mehr Wolken, vereinzelt kurze Schauer, bis 22 Grad. Morgen viele Wolken, zeitweise Regen, Gewitter sind auch möglich, etwas kühler, bis 17 Grad.
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1: Ich bin Helen Martin. Guten Morgen. Jetzt am Morgen soll das Kreuzfahrtschiff, auf dem es mehrere Hunter-Virus-Fälle gegeben hat, vor Teneriffa anlegen. Die Passagiere werden dann in speziellen Fahrzeugen zum Flughafen gebracht und von dort fliegen sie in ihre Heimatländer. Auch Deutsche sind unter den Betroffenen. Bislang sind 3 Passagiere des Schiffs an den Folgen des Hunter-Virus gestorben. Heute ist der Erdüberlastungstag. Das heißt, heute hat Deutschland alle erneuerbaren Ressourcen verbraucht, die eigentlich für das ganze Jahr reichen sollten. Laut dem Bund für Umwelt- und Naturschutz sind die Hauptverursacher energieintensive Industrien, der Gebäudesektor, der Straßenverkehr und die Tierhaltung. Würden alle Menschen so wirtschaften wie in Deutschland, bräuchte man 3 Planeten, so der BUND. Dresden hat das nächste große Brückenproblem. An der Brücke Budapester Straße wurden Schäden am Spannstahl entdeckt. Das Bauwerk ist ab sofort für Lkw gesperrt, die Fahrbahn

0: Bahnen wurden eingeschränkt. Um weitere Gefahren abzuwenden, sollen jetzt zunächst zusätzliche Stützen montiert werden. Außerdem will die Stadt die Brücke mit Spezialbeton verstärken, um sie mindestens noch 10 Jahre zu erhalten. Im Kampf um die Europapokalplätze und im Tabellenkeller der Fußball-Bundesliga bleibt es spannend. Am vorletzten Spieltag hat der FC Bayern einen knappen Sieg in Wolfsburg gefeiert. Leipzig löste das Champions-League-Ticket. Justin Hamm berichtet.
1: Nach dem Champions League aus sorgte Michael Olise mit einem Traumtor für den Münchner Sieg. Wolfsburg spielt jetzt im direkten Duell auf St. Pauli um den Relegationsplatz. Leipzig fügte nämlich St. Pauli eine Niederlage zu und machte durch das 2:1 den dritten Platz klar. Stuttgart ist erstmal Vierter nach einem 3:1 Erfolg gegen Leverkusen. Zudem spielten Hoffenheim Bremen 1:0 und Augsburg Gladbach 3:1.
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3: Heute zunächst freundlich und trocken, im Laufe des Tages mehr Wolken, vereinzelt kurze Schauer, bis 22 Grad. Morgen viele Wolken, zeitweise Regen, Gewitter sind auch möglich, etwas kühler, bis 17 Grad.
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1: Ich bin Stefan Schütz. Guten Morgen. Deutschland lebt ab heute rechnerisch auf Pump, zumindest wenn es um natürliche Ressourcen geht. Laut dem Bund für Umwelt- und Naturschutz sind bereits alle Rohstoffe verbraucht, die eigentlich für das gesamte Jahr reichen müssten. Mehr dazu von Zoe Tasobali.
2: Vor allem unser hoher Energieverbrauch ist das Problem, sagt der Umweltverband. Also Kohle, Öl und Gas, aber auch viel Verkehr, Industrie und Massentierhaltung. Heißt konkret, wenn alle Menschen weltweit so leben würden wie wir in Deutschland, bräuchten wir gleich 3 Erden. Der BUND warnt deshalb, dass unser Lebensstil auf Dauer nicht funktioniert und fordert schnelleres Handeln beim Klimaschutz.
1: Für die Passagiere auf dem Kreuzfahrtschiff, auf dem das Hunter-Virus ausgebrochen war, endet eine 40 Tage lange Odyssee. Das Schiff soll am Morgen vor Teneriffa anlegen. Die Menschen werden unter strengen Quarantänemaßnahmen direkt zum Flughafen gebracht und in ihre Heimatländer ausgeflogen. Auch 6 Deutsche sind an Bord. 3 Menschen

0: Menschen waren während der Reise an den Folgen des Hantavirus gestorben. Noch bis Ende Juni gilt der Tankrabatt, doch was kommt dann? Der Deutsche Landkreistag fordert eine schnelle Anschlusslösung. DLT-Präsident Brötel hat der Neuen Osnabrücker Zeitung gesagt, die Regierung müsse jetzt überlegen, wie Betroffene auch im Sommer entlastet werden können. Weitere Hilfe sei für viele Menschen in ländlichen Räumen existenziell, weil dort die Wege zum Arbeitsplatz deutlich weiter sind. Nach dem Aus in der Champions League haben die Fußballer des FC Bayern ihr letztes Auswärtsspiel der Bundesliga-Saison gewonnen. In Wolfsburg feierten die Münchner einen 1:0-Sieg. Zuvor sicherte sich Leipzig mit einem 2:1 über St. Pauli das Champions League-Ticket. Zudem spielten Stuttgart-Leverkusen 3:1, Augsburg-Gladbach 3:1 und Hoffenheim-Bremen 1:0. Und in der zweiten Liga feierte Nürnberg am Abend ein 3:0 über Schalke.
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2: Heute zunächst freundlich und trocken, im Laufe des Tages mehr Wolken, vereinzelt kurze Schauer, bis 22 Grad. Morgen viele Wolken, zeitweise Regen, Gewitter sind auch möglich, etwas kühler, bis 17 Grad.
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1: Nico Santos, All Time High.
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1: Mit Sandra Petzold. Guten Morgen. Der Mülsengrund gehört heute wieder den Radfahrern. Zum 31. Mal findet der Radlersonntag statt. Deshalb bleibt die Hauptstraße von 8.30 Uhr bis 18 Uhr für Autos gesperrt. Los geht es um 10 Uhr. Niklas, das Ziel ist in Niederschindmaß. Entlang der Strecke warten Vereine, Händler, Kirchen und Museen mit Unterhaltung und Verpflegung. Wer eine Panne hat, dem wird an 4 Reparaturstützpunkten geholfen. In Werdau wird heute ein neuer Oberbürgermeister gewählt. Fast 16.000 Wahlberechtigte sind aufgerufen, ihre Stimme abzugeben. Die 11 Wahllokale öffnen von 8 bis 18 Uhr. Gunnar Tichy.
2: Zur Wahl stehen Amtsinhaber Sören Christensen von der Unabhängigen Liste, Philipp Meyer von den Bürgern für Werdau und der Linke Willi Lippold. Meyer und Lippold sind Mitglieder des Stadtrates. Die öffentliche Präsentation der Wahlergebnisse beginnt 18 Uhr im Rathaus.
1: Für die Passagiere des Kreuzfahrtschiffs, auf dem das Hunter-Virus ausgebrochen war, endet heute eine 40-tägige Odyssee. Das Schiff legt am Morgen vor Teneriffa an. Die Menschen werden unter strengen Quarantäneregeln direkt zum Flughafen gebracht und in ihre Heimatländer ausgeflogen. Darunter sind auch 6 Deutsche. 3 Passagiere waren während der Reise an den Folgen des Virus gestorben. Deutschland lebt ab heute rechnerisch auf Pump. Zumindest wenn es um natürliche Ressourcen geht. Laut dem Bund für Umwelt und Naturschutz sind bereits alle Rohstoffe verbraucht, die eigentlich für das gesamte Jahr reichen müssten. Mehr dazu von Zoe Tasovali.
3: Vor allem unser hoher Energieverbrauch ist das Problem, sagt der Umweltverband. Also Kohle, Öl und Gas, aber auch viel Verkehr, Industrie und Massentierhaltung. Heißt konkret, wenn alle Menschen weltweit so leben würden wie wir in Deutschland, bräuchten wir gleich 3 Erden. Der BUND warnt deshalb, dass unser Lebensstil auf Dauer

0: nicht funktioniert und fordert schnelleres Handeln beim Klimaschutz.
1: Frauen in Sachsen sind bei der Geburt ihres ersten Kindes im Durchschnitt 29,5 Jahre alt. Das hat das Statistische Landesamt zum heutigen Muttertag mitgeteilt. Zugrunde liegen Zahlen von 1924. In dem Jahr wurden rund 24.700 Babys lebend zur Welt gebracht. Zum Vergleich Zahlen von 2010. Damals waren die Erstgebärenden noch im Schnitt 1,5 Jahre jünger. Und es gab 30% mehr Neugeborene.
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4: Zum Muttertag gibt es heute wirklich richtig schönes Sonntagswetter. Wir haben so einen Mix aus Sonne und Wolken, kein Regen und das bei angenehmen Temperaturen. Das geht im Laufe des Tages rauf auf 19 bis 21 Grad. Morgen zur Wochenstart dann ein ganz anderes Bild. Oft ist der Himmel doch grau mit bedeckt. Mit vielen Wolken geht es durch den Tag. Zeitweise sorgen die auch für etwas Regen. Bei 8 bis 13 Grad ist es deutlich kühler. Am Dienstag geht es dann ähnlich weiter. Schauen wir schnell auf die Straßen. Da rollt es hier bei uns keine größeren Staumeldungen. Allen unterwegs eine gute und sichere Fahrt. Wenn Sie doch was entdecken, bitte kurz hier anrufen. Kostenlos über die 03x800 und die 4.
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2: Mit einem richtig schönen Sonne-Wolkenmix geht's durch diesen Muttertags-Sonntag. Die Temperaturen schaffen es später auf 19 bis 21 Grad, also ein Wetter zum Genießen. Morgen ganz anderes Bild, der Himmel ist oft stark bewölkt, ab und zu regnet es bei nur noch 8 bis 13 Grad. Der Dienstag wird dann ähnlich ungemütlich. Schauen wir schnell auf die Straßen, bitte Vorsicht auf der A17 Prag Richtung Dresden. Zwischen Pirna und Heidenau gab es einen Unfall. Auf der rechten Spur, die ist blockiert. Außerdem liegen hier Gegenstände, also Fahrzeugteile, auf der Spur. Ansonsten rollt's allen unterwegs eine gute und sichere Fahrt. Wenn Sie noch was ergänzen möchten, kein Problem. Einfach hier anrufen, kostenlos über die 0 3x800 und die 4.
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1: Beim Grillen, da ist eine Sache Pflicht, nämlich Vorheizen. Sprich, es wird dann nichts auf den Rost gelegt, bevor der Grill nicht die Betriebstemperatur erreicht hat. Und da gibt's eine einfache Faustregel. Ein Gasgrill braucht so 10 Minuten, bis er auf Temperaturen kommt. Bei einem Holzgrill sind es aber dann doch schon 30 bis 40 Minuten. Erst wenn die Kohlen komplett mit einer grauen Schicht überzogen sind, kann's losgehen.
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8: Mit Sandra Petzold. Guten Morgen. Mit mehr als 1500 Online-Meldungen zeichnet sich beim Sparkassenstadtlauf heute eine große Beteiligung ab. Der Kornmarkt ist Dreh- und Angelpunkt für die größte Laufveranstaltung hier in Zwickau. Gunnar Tichy.
9: Der erste Startschuss fällt um 10.15 Uhr für die Walker. Ein weiterer Höhepunkt ist der Barmer Firmenlauf über 4,7 Kilometer. Der Hauptlauf über 10 Kilometer beginnt um 11.50 Uhr. Die Sieger werden auf der Bühne von Radio Zwickau geehrt. Auf der Linie 3 zwischen Neumarkt und Stadthalle fahren Busse statt Bahnen, wenn die Läufer auf der Strecke sind.
8: Werdau wählt heute einen neuen Oberbürgermeister. Fast 16.000 Wahlberechtigte sind aufgerufen, ihre Stimme abzugeben. Die 11 Wahllokale öffnen bis 18 Uhr. Zur Wahl stehen Amtsinhaber Sören Christensen, Philipp Meyer von den Bürgern für Werdau und der Linke Willi Lippold. Um die Wahl im ersten Anlauf zu entscheiden, benötigt ein Kandidat die absolute Mehrheit von mehr als 50% der Stimmen. Sollte das nicht gelingen, ist für den 7. Juni eine Stichwahl angesetzt. Der FSV Zwickau hat das letzte Auswärtsspiel der Regionalliga-Saison verloren mit 2:3 im Derby beim Chemnitzer FC. Vor über 7000 Zuschauern waren die Chemnitzer gleich zweimal in Führung gegangen. Zwickau kam durch Luca Prasse und Marc-Philipp Zimmermann zweimal zurück. Erst kurz vor Schluss erzielte Felix Müller für Chemnitz den entscheidenden Treffer. Zum Saisonfinale nächsten Samstag empfängt der FSV den ersten FC Lok Leipzig. Für die Passagiere des Kreuzfahrtschiffs, auf dem das Hunter-Virus ausgebrochen war, endet heute eine 40-tägige Odyssee. Das Schiff hat am Morgen in Teneriffa angelegt. Die Menschen werden unter strengen Quarantäneregeln direkt zum Flughafen gebracht und in ihre Heimatländer ausgeflogen. Darunter sind auch 6 Deutsche. 3 Passagiere waren während der Reise an den Folgen des Virus gestorben. Im Internet tauchen immer mehr gefälschte Videos und Bilder von Ärzten auf, erstellt mit künstlicher Intelligenz. Ärztepräsident Reinhardt sagt, mit diesen Deepfakes werden den Medizinern Aussagen in den Mund gelegt, um dubiose Produkte zu verkaufen. Das Problem, die Leute glauben, das wäre echter ärztlicher Rat. Dabei sind die Präparate oft nicht nur nutzlos und teuer, sondern können im schlimmsten Fall sogar die Gesundheit gefährden.
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1: Und da bekommen wir heute wirklich richtig schönes Muttertagswetter. So ein Mix aus Sonne und Wolken, kein Regen und die Temperaturen schaffen es auf 19 bis 21 Grad. Morgen leider ganz anderes Bild. Die Woche startet stark bewölkt oder bedeckt. Zeitweise regnet es bei nur noch 8 bis 13 Grad. Der Dienstag wird dann ähnlich. Schauen wir schnell auf die Straßen. Bitte Vorsicht auf der A17 Prag Richtung Dresden. Zwischen Pirna und Heidenau gab es einen Unfall auf der rechten Spur. Die ist dadurch blockiert. Staus und Blitzer melden Sie uns kostenlos über die 03x800 und die 4.
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10: Bestes Wetter heute zum Muttertag. Viel Sonne gibt's, ein paar harmlose Wolken. Es bleibt trocken bis zum Abend. Es ist bei angenehmen Temperaturen. Bis zum Nachmittag steigen die Werte auf 19 bis 21 Grad. Morgen dann leider ein ganz anderes Bild. Der Himmel ist wolkenverhangen. Immer wieder kann es etwas regnen bei nur noch 8 bis 13 Grad. Der Dienstag wird dann ähnlich sein, allerdings mit ein bisschen mehr Sonne. Schauen wir schnell auf die Straßen. Bitte Vorsicht auf der A14 Dresden Richtung Leipzig. Zwischen Mutschen und Grimma liegt ein Plastikteil auf der rechten Spur. Und es gibt Behinderungen in der Innenstadt von Taucha wegen des Fahrradfestes. Hier immer wieder Sperrungen bis ca. 15 Uhr. Und in Einsiedl haben wir ein Radrennen. Da ist die Einsiedler Hauptstraße bis ca. 15 Uhr immer wieder mal kurz gesperrt. Staus oder auch Blitzer melden Sie uns kostenlos über die 03x800 und die 4.
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10: Gleich ist es soweit, gleich hier bei mir die erste Spielrunde. Und zu gewinnen gibt es ja heute einen Aufenthalt mit der Familie im Europapark in Rust. Jetzt mitmachen unter 08000 78 8000.
11: Schönen Sonntag. 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

0: Schönen Sonntagvormittag hier bei uns mit richtig guter Musik. Taylor Swift mit The Fate of Ophelia.
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0: Heute gibt es wieder einen Traumpreis zu gewinnen. Wir bauen nämlich einen Familienaufenthalt im Europapark in Rust. Mitmachen geht per Telefon über die 08000 78 8000. Meine erste Kandidatin wartet bereits am Telefon. Guten Morgen, Tina.
2: Ja, guten Morgen.
0: Tina, wir sind gespannt aufs Thema, ne? Mal sehen, was der Zufallsgenerator für dich hier parat hat. Hier ist er mit deiner Auswahl.
3: Politik.
0: Die Politik ist es geworden. Meistens gar nicht so schwer. Das Schöne ist ja bei uns, du darfst dir von jedem im Raum helfen lassen. Nur die Antwort brauche ich immer aus deinem Mund. Wenn du eine Frage nicht gleich beantworten kannst, sagst du bitte weiter. Und du darfst mir auch gerne ins Wort fallen. Theoretisch hast du für die Beantwortung der 6 Fragen eine ganze Minute Zeit. Besser ist schneller.
2: Okay.
0: Du bist bereit?
2: Ja.
0: Tina, deine Zeit läuft ab. Jetzt. Bundesarbeitsministerin Bärbel Baas gehört welcher Partei an?
2: CDU?
0: Nein.
2: SPD.
0: Richtig. Welches Bundesland hat gerade eine Hymnenpflicht bei Schulabschlussfeiern beschlossen?
2: Bayern?
0: Ja. Mark Carney ist Premierminister welches nordamerikanischen Landes?
2: Weiter.
0: Welchen Ex-Kanzler hat Wladimir Putin gerade als Vermittler im Ukraine-Krieg ins Spiel gebracht?
2: Weiter.
0: In welchem Land wurde gerade Peter Modjor als Ministerpräsident vereidigt? Modjor.
2: Weiter.
0: Kaliforniens Gouverneur Gavin Newsom will wohl für welche Partei Präsidentschaftskandidat werden? Da gibt's bloß zwei, Mark Carney ist Premierminister welches nordamerikanischen Landes? Da gibt's auch nicht viel. Mensch, Stila, da war die Zeit vorbei.
2: Ja.
0: Nordamerikanisches Land, lass uns mal zusammenfassen. Was ist denn da im Norden? Da gibt's einmal die USA. Und dann darüber ist
2: Kanada.
0: Das wollte ich haben. Wir sind gar nicht so schwer, glaub mir. Welchen Ex-Kanzler hat Wladimir Putin für die Vermittlung im Ukraine-Krieg ins Spiel gebracht? Der ist gut befreundet mit Gerhard Schröder. Den will er haben gerne. Und der Peter Moccio ist in Ungarn. Und Kevin Newsom gehört zu den Demokraten.
2: Hätte mal wissen können.
0: Tina, wird nicht reichen. Trotzdem macht euch noch einen schönen Sonntag, ja?
2: Ja, danke schön.
0: Bitte, tschüss. So, das war Runde 1, Runde 2 nach dem nächsten Song.

0: Kennt man mal direkt von der Kuschelrock-CD hier zu uns in die Sendung. Passt der rein, ne? Bryan Adams aus den 80ern mit Heaven. Schön, dass Sie mit dabei sind.
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0: Und mitspielen lohnt sich wirklich. Und das geht bei uns über diese Telefonnummer 08000788000. Zu gewinnen gibt's nämlich einen Aufenthalt für eine Familie. Mit zwei Übernachtungen im schicken Hotel im Europapark in Rust. Mit natürlich dabei der Parkeintritt an den aufeinanderfolgenden Tagen. So, wir haben gerade mit Tina gespielt, hat nicht ganz so gut funktioniert. Zwei richtige Antworten sind zu überbieten und das versucht jetzt René. Guten Morgen erstmal, René.
3: Guten Morgen.
0: Wir schauen zum Thema. Hier ist der Zufallsgenerator mit deiner Auswahl.
1: Film und Fernsehen.
0: Könnte passen,
3: naja,
0: ne?
3: Mal gucken.
0: Mal schauen, ne? Du darfst dir helfen lassen. Wenn du eine Frage nicht gleich beantworten kannst, bitte weitersagen und du darfst mir auch ins Wort fallen. René, bist du bereit?
3: Ja, ich bin bereit.
0: Deine Zeit läuft ab jetzt. Durch welches RTL-Format wurde Paul Janke im Jahr 2012 bekannt?
3: The Bachelor.
0: Richtig. Schauspielerin Christine Neubauer hat auf welcher beliebten Ferieninsel geheiratet?
3: Mallorca.
0: Richtig. Wie heißt die Vox-Show, bei der Carsten Maschmeyer einer der Investoren ist?
3: Höhle der Löwen.
0: Richtig. Welche Musik-Casting-Show hatte gestern auf RTL ihr Finale?
3: DSDS.
0: Richtig. Wie heißt die Show, bei der gestern Vanessa Mai und Lola Weipert... Ja. Heute ist wieder Tatort mit Thiel und Börne und damit aus welcher Stadt? Richtig. Das war sehr fix gewesen. Mensch. René, eine schon mal vorweg. Du hast nicht den Rekord geknackt hier.
3: Oh,
0: der liegt bei 22 Sekunden. Aber du warst richtig gut. 28 Sekunden stehen hier bei mir.
3: Jawohl, schön.
0: So, das ist notiert. Mal gucken, ob das heute hält. Es gibt da ganz verrückte Sendungen. Da schlagen sich die Zeiten so um die paar 20 Sekunden. Aber vielleicht hören wir uns ja im Finale. Und das gibt's hier bei uns in 2 Stunden.
3: Nee.
0: Vielleicht bis nachher, ne? Ciao.
3: Bis später. Tschüss.
0: So, das war Runde 2, Runde 3 um kurz nach 10.

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3: Mit Sandra Pezold. Guten Morgen. Mit mehr als 1500 Online-Meldungen zeichnet sich beim Sparkassenstadtlauf heute eine große Beteiligung ab. Der Kornmarkt ist Dreh- und Angelpunkt für die größte Laufveranstaltung hier in Zwickau. Gunnar Tichy.
4: Der erste Startschuss fällt um 10.15 Uhr für die Walker. Ein weiterer Höhepunkt ist der Barmer Firmenlauf über 4,7 Kilometer. Der Hauptlauf über 10 Kilometer beginnt um 11.50 Uhr. Die Sieger werden auf der Bühne von Radio Zwickau geehrt. Auf der Linie 3 zwischen Neumarkt und Stadthalle fahren Busse statt Bahnen, wenn die Läufer auf der Strecke sind.
3: Werdau wählt heute einen neuen Oberbürgermeister. Fast 16.000 Wahlberechtigte sind aufgerufen, ihre Stimme abzugeben. Die 11 Wahllokale öffnen bis 18 Uhr. Zur Wahl stehen Amtsinhaber Sören Christensen, Philipp Meyer von den Bürgern für Werdau und der Linke Willi Lippold. Um die Wahl im ersten Anlauf zu entscheiden, benötigt ein Kandidat die absolute Mehrheit von mehr als 50% der Stimmen. Sollte das nicht gelingen, ist für den 7. Juni eine Stichwahl angesetzt. Der FSV Zwickau hat das letzte Auswärtsspiel der Regionalliga-Saison verloren mit 2:3 im Derby beim Chemnitzer FC. Vor über 7000 Zuschauern waren die Chemnitzer gleich zweimal in Führung gegangen. Zwickau kam durch Luca Prasse und Marc Philipp Zimmermann zweimal zurück. Erst kurz vor Schluss erzielte Felix Müller für Chemnitz den entscheidenden Treffer. Zum Saisonfinale nächsten Samstag empfängt der FSV den ersten FC Lok Leipzig. Für die Passagiere des Kreuzfahrtschiffs, auf dem das Hunter-Virus ausgebrochen war, endet heute eine 40-tägige Odyssee. Das Schiff hat am Morgen in Teneriffa angelegt. Die Menschen werden unter strengen Quarantäneregeln direkt zum Flughafen gebracht und in ihre Heimatländer ausgeflogen. Darunter sind auch 6 Deutsche. 3 Passagiere waren während der Reise an den Folgen des Virus gestorben. Im Internet tauchen immer mehr gefälschte Videos und Bilder von Ärzten auf, erstellt mit künstlicher Intelligenz. Ärztepräsident Reinhardt sagt, mit diesen Deepfakes werden den Medizinern Aussagen in den Mund gelegt, um dubiose Produkte zu verkaufen. Das Problem, die Leute glauben, das wäre echter ärztlicher Rat. Dabei sind die Präparate oft nicht nur nutzlos und teuer, sondern können im schlimmsten Fall sogar die Gesundheit gefährden.
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6: Jede Menge Sonne zum Muttertag. Es wird ein richtig schöner Frühlingstag. Und das bei Temperaturen von 19 bis 21 Grad. Genießen Sie es bereits ab morgen. Ganz anderes Wetter. Morgen nämlich meist auch ein grauer Himmel. Ab und zu regnet es bei nur noch

0: 8 bis 13 Grad. Auch der Dienstag mit vielen Wolken, aber ein bisschen mehr Sonne bei ähnlichen Temperaturen, sogar nur 3 bis 11 Grad. Schauen wir schnell auf die Straßen. A4 Chemnitz Richtung Erfurt zwischen Stadtroda und Jena Zentrum. Defekter PKW auf der rechten Spur, die ist dadurch gesperrt. A14 Dresden Richtung Leipzig zwischen Mutschen und Grimma liegt ein Plastikteil auf der rechten Spur. Und wir haben ein Fahrradfest in der Innenstadt von Taucher. Da gibt es Behinderungen bis ca. 15 Uhr. Immer wieder kurze Sperrungen. Und dann noch ein Radrennen in Einsiedl. Da ist die Einsiedler Hauptstraße noch bis 15 Uhr immer wieder mal kurz gesperrt. Geblitzt wird in Bad Düben auf der Muldenbrücke in Richtung Leipzig. Staus und Blitzer melden Sie uns kostenlos über die 03x800 und die 4.
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0: Gleich die nächste Spielrunde im Reiseexpress. Da geht es ja heute für den Gewinner mit Familie in den Europapark nach Rust. Jetzt mitmachen unter 08.078.8000.
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0: Neues vom Berliner DJ Alle Farben, Baby Goodbye.
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0: 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Mitspielen geht über diese Nummer 08000788000 und der Gewinn heute einen Familienaufenthalt mit 2 Übernachtungen im Europapark in Rust. René führt und wir gucken mal nach, ob meine nächste Kandidatin vielleicht noch ein Ticken schneller ist als René gerade in Runde 2. Hallo und guten Morgen, Silke.
2: Ja, guten Morgen.
0: Silke, wir gucken mal zum Thema. Hier ist der Zufallsgenerator mit deiner Auswahl.
2: Ja.
1: Prominente.
0: Die Promis sind es geworden. 6 Fragen aus diesem Themenbereich für dich. Du darfst dir helfen lassen, aber antworte immer von dir bitte. Und wenn du eine Frage nicht gleich beantworten kannst, sagst du bitte weiter. Okay?
2: Okay.
0: Silke, bist du bereit?
2: Ja.
0: Dann läuft deine Zeit ab jetzt. Wie heißt die Frau von Tom Kaulitz, die jetzt eine Chipssorte mit Brathähnchengeschmack herausbringen will?
2: Heidi Klum.
0: Richtig. In welcher Hansestadt war gerade beim sogenannten UMR-Festival Promi-Alarm?
2: Hamburg?
0: Richtig. Joachim Sauer hat seine Memoiren veröffentlicht. Er ist der Ehemann von?
2: Gott, weiter.
0: Von wem?
2: Weiter.
0: Achso, ein mittlerweile 40 Jahre alter Hit der Pet Shop Boys heißt West.
2: West End Girls.
0: Richtig. In welcher für seine Kanäle bekannten Stadt heiraten George und Amal Clooney?
2: Venedig.
0: Richtig. Welche RTL-Show moderiert Viktoria Swarovski mit Daniel Hartwig? Richtig, Joachim Sauer hat seine Memoiren veröffentlicht. Der ist der Ehemann von?
2: Oh Gott, das weiß ich nicht. Weiter?
0: Eine ganz bekannte Frau. Letzte Frage für dich.
2: Das weiß ich echt nicht.
0: Joachim Sauer.
2: Sauer.
0: Joachim Sauer. Wer könnte da? Nee, ganz falsch. Du, Angela war schon gar nicht mal so schlecht, weil Angela heißt sie auch mit Vornamen. Wer könnte gemeint sein? Ich bin gemein, ne? Angela Merkel.
2: Ja,
0: ehemalige Bundeskanzlerin.
2: Ja.
0: Genau. Silke, hat heute nicht gereicht, aber es hat hoffentlich ein bisschen Spaß gemacht, okay?
2: Ja, danke.
0: Mach dir noch einen schönen Sonntag. Tschüss.
2: Dasselbe wünsche ich. Tschüss.
0: So, das war Runde 3, Runde 4 um kurz nach 11:30.

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1: Der Reiseexpress bringt Sie heute mit ein bisschen Glück in den Europapark nach Rust. Und dort am Telefon ist jetzt wieder unsere Expertin Corinna Zanger. Frau Zanger, was ist denn neu in diesem Jahr?
2: Bei uns ist ein neuer Themenbereich dazugekommen, und zwar unser 18. europäischer Themenbereich Monaco. Also das Land, das man vielleicht vom Fernsehen kennt, wenn man noch nicht selbst dort war, bringt so ein bisschen Riviera-Glamour nach Rust. Und wir haben da natürlich spektakuläre Autos aus der Sammlung von Fürst Albert zu sehen. Es gibt aber auch einen Unterwasserraum, in dem man in den Ozean abtauchen kann. Also rund um die Achterbahn Silverstar sollte man sich das nicht entgehen lassen. Und dann für alle, die gerne naschen, muss man unbedingt in Sallys Café vorbeischauen. Mhm. Das ist im Themenbereich Island im Blue Fire Dome. Und da gibt es von der Food Creatorin Sally ganz leckere Kuchen, aber auch Börek, also herzhaftes, und Kaffee natürlich auch. Und für die ganze Familie sollte man noch ins Magic Cinema. Da gibt es einen neuen 4D-Film mit Snorri, unserem quirligen Maskottchen aus der Wasserwelt Rulantica. Mhm. Und da kann man sich dann vielleicht auch von Snorri nass spritzen lassen, obwohl man ganz komfortabel im Kinosessel sitzt.
1: Und ich habe gelesen, auch die Silver Lake City, die wächst weiter.
2: Unsere Silver Lake City, die wächst weiter. Und im Juni eröffnen wir da die Riverside Western Lodge mit 19 urigen Zimmern. Also da kann man so richtig Wild West Feeling haben. Außerdem gibt's in der Silver Lake City die Blockhütten, Planwagen und Tipis. Man kann abends zusammen am Lagerfeuer sitzen oder in der Wild Horse Bar ein frisch gezapftes Bier trinken. Wir haben nämlich auch eine eigene Brauerei. Es gibt eine Minigolfanlage, es gibt You'll Be Go, das ist eine Virtual Reality Attraktion, und das alles im Wild.

0: im Westen. Mhm. Da kann man vorbei, wenn man über Nacht auch noch im Europapark bleiben möchte, und kann sich in die Betten kuscheln zwischen die Cowboys.
1: Bei Ihnen ist eine ganze Menge los. Dankeschön, Corinna Zanger.
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1: Heute zum Muttertag. Richtig schönes Draußenwetter. Viel Sonne gibt's. Dazu nur ein paar harmlose Wolken und kein Regen. Die Temperaturen auch im angenehmen Bereich. Heute so 19 bis 21 Grad in der Spitze. Morgen zum Montag leider ein ganz anderes Wetter. Oft ist der Himmel stark bewölkt. Immer wieder kann es ein bisschen Regen geben. Und das bei nur noch 8 bis 13 Grad. Am Dienstag bleibt's auch durchwachsen mit ein bisschen Sonne. Immer wieder auch Schauern bei 3 bis 11 Grad. Schauen wir auf die Straßen. A4 Chemnitz Richtung Erfurt. Zwischen Stadtroda und Jena Zentrum 1 Kilometer Stau. Hier dauert es 10 Minuten länger. Der Grundendefekt der PKW auf der rechten Spur. Die ist dadurch blockiert. Normal A4 Chemnitz Richtung Dresden. Ganz frisch in Höhe Wilsdruf liegt ein Reifen auf der rechten Spur. A14 Dresden Richtung Leipzig. Zwischen Mutschen und Grimma Gegenstände auf der rechten Spur. Ein Plastikteil soll es sein. Und wir haben eine Behinderung auf der B169 Elster Werder Richtung Cottbus zwischen Schwarzheide und dem Abzweig nach Schwarzheide. Tiere auf der Fahrbahn. Behinderungen gibt es aufgrund eines Radrennens in Einsiedl. Da ist die Einsiedler Hauptstraße noch bis ca. 15 Uhr ab und zu mal kurz gesperrt. Und in Tauchau ja heute ein Fahrradfest. Da gibt es auch in der Innenstadt immer mal wieder kurze Sperrungen. Geblitzt wird in Bad Düben auf der Muldenbrücke Richtung Leipzig. Und auf der B96 stehen sie in Ebendörfel in Richtung Großpostwitz. Dankeschön, Simone. Staus und Blitzer melden Sie uns kostenlos über die 03x800 und die 4.
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1: Gleich die nächste Spielrunde und im Reiseexpress geht's heute für den Gewinner samt Familie in den Europapark nach Rust. Jetzt noch schnell mitmachen unter 08000 78 8000.
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0: damals auch die deutsche Antwort auf Depeche Mode, Camouflage und The Great Commandment aus den 80ern.
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0: Und der Reiseexpress bringt Sie heute mit Familie in den Europapark nach Groß. 2 Hotelübernachtungen sind im Preis enthalten, das Frühstück und natürlich der Eintritt in den Park. Mitmachen geht über diese Nummer 08078 8000. Martin jetzt bei mir am Telefon, guten Morgen erstmal.
2: Hallo, guten Morgen.
0: Martin, wir gucken mal nach, welches Thema du bekommst. Hier ist der Zufallsgenerator mit deiner Themenauswahl.
3: Musik.
0: Thema Musik ist es geworden. 6 Fragen aus diesem Themenbereich für dich. Die einzige Hürde ist der René. Der liegt nämlich in Führung mit 28 Sekunden. Die hat er benötigt für seine 6 Fragen. Das musst du mindestens schaffen, um weiter im Rennen zu bleiben. Du darfst dir helfen lassen, aber antwort bitte immer von dir. Und wenn du eine Frage nicht gleich beantworten kannst, sagst du ganz schnell weiter.
2: Ja.
0: Martin, deine Zeit läuft ab jetzt. Wer hatte vor mittlerweile 26 Jahren den Nummer 1 Hit? Oops, I did it again.
2: Britney Spears.
0: Richtig, auch wenn Eagle Eye Cherry Englisch klingt, ist er aus welchem skandinavischen Land?
2: Finnland.
0: Nein.
2: Norwegen.
0: Nein.
2: Schweden.
0: Richtig. Wie heißt der Sänger, der gestern die SDS gewonnen hat? Menowin?
2: Menowin Fröhlich.
0: Richtig. Wie heißt die kolumbianische Sängerin, die wohl den neuen WM-Song singt?
2: Shakira.
0: Richtig. Welchen runden Geburtstag hat die Sängerin Mireille Mathieu im Juli?
2: 70.
0: Nein.
2: 80.
0: Richtig. Wer hatte vor 40 Jahren den Hit Rock Me Amadeus?
2: Falco,
0: das wollte ich haben. Mal gucken, ob es gereicht hat. Es war zügig gewesen. Martin, 28 Sekunden hatte der René vorgelegt gehabt. Bei mir stehen auf dem Display 34.
2: Ah,
0: 6 Sekunden zu langsam. Ja, hat nicht sollen sein, aber du hast dich super geschlagen.
2: Ne? Super, danke.
0: Hat Spaß gemacht mit dir. Martin, macht euch einen schönen Sonntag noch, ja?
2: Mach mal. Du,
0: tschüss.
2: Bald. Danke.
0: Tschüss. Ciao. So, das war Runde 4, Runde 5 um kurz nach 11. Mitmachen geht über die 08000 78 8000.

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5: Mit Sandra Pezold, guten Morgen. Mit mehr als 1500 Online-Meldungen zeichnet sich beim Sparkassenstadtlauf heute eine große Beteiligung ab. Der Kornmarkt ist Dreh- und Angelpunkt für die größte Laufveranstaltung hier in Zwickau. Gunnar Tichy.
6: Der erste Startschuss fällt um 10.15 Uhr für die Walker. Ein weiterer Höhepunkt ist der Barmer Firmenlauf über 4,7 Kilometer. Der Hauptlauf über 10 Kilometer beginnt um 11.50 Uhr. Die Sieger werden auf der Bühne von Radio Zwickau geehrt. Auf der Linie 3

0: 3 zwischen Neumarkt und Stadthalle fahren Busse statt Bahnen, wenn die Läufer auf der Strecke sind.
1: Werdau wählt heute einen neuen Oberbürgermeister. Fast 16.000 Wahlberechtigte sind aufgerufen, ihre Stimme abzugeben. Die 11 Wahllokale öffnen bis 18 Uhr. Zur Wahl stehen Amtsinhaber Sören Christensen, Philipp Meyer von den Bürgern für Werdau und der Linke Willi Lippold. Um die Wahl im ersten Anlauf zu entscheiden, benötigt ein Kandidat die absolute Mehrheit von mehr als 50% der Stimmen. Sollte das nicht gelingen, ist für den 7. Juni eine Stichwahl angesetzt. Der FSV Zwickau hat das letzte Auswärtsspiel der Regionalliga-Saison verloren mit 2:3 im Derby beim Chemnitzer FC. Vor über 7000 Zuschauern waren die Chemnitzer gleich zweimal in Führung gegangen. Zwickau kam durch Luca Prasse und Marc-Philipp Zimmermann zweimal zurück. Erst kurz vor Schluss erzielte Felix Müller für Chemnitz den entscheidenden Treffer. Zum Saisonfinale nächsten Samstag empfängt der FSV den 1. FC Lok Leipzig. Für die Passagiere des Kreuzfahrtschiffs, auf dem das Hunter-Virus ausgebrochen war, endet heute eine 40-tägige Odyssee. Das Schiff hat am Morgen in Teneriffa angelegt. Die Menschen werden unter strengen Quarantäneregeln direkt zum Flughafen gebracht und in ihre Heimatländer ausgeflogen. Darunter sind auch 6 Deutsche. 3 Passagiere waren während der Reise an den Folgen des Virus gestorben. Im Internet tauchen immer mehr gefälschte Videos und Bilder von Ärzten auf, erstellt mit künstlicher Intelligenz. Ärztepräsident Reinhardt sagt, mit diesen Deepfakes werden den Medizinern Aussagen in den Mund gelegt, um dubiose Produkte zu verkaufen. Das Problem, die Leute glauben, das wäre echter ärztlicher Rat. Dabei sind die Präparate oft nicht nur nutzlos und teuer, sondern können im schlimmsten Fall sogar die Gesundheit gefährden.
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4: Zum Muttertag gibt's heute richtig schönes Frühlingswetter. Vielfach scheint die Sonne, es gibt ein paar schöne Wetterwolken. Kein Regen bis zum Abend und das bei Höchsttemperaturen von angenehmen 19 bis 21 Grad. Morgen leider ganz anderes Wetter, oft ist der Himmel stark bewölkt. Zeitweise gibt's Regen, bei 8 bis 13 Grad ist es deutlich frischer. Am Dienstag noch ein bisschen kühler, 3 bis 11 Grad. Allerdings kann da schon mal die Wolkendecke wieder so ein bisschen auflockern. Schauen wir schnell auf die Straßen. Bitte Vorsicht auf der A4 Chemnitz-Dresden. Zwischen dem Dreieck und Wilsdruff sind Rehe an der Fahrbahn. Dann A4 Chemnitz Richtung Erfurt zwischen Stadtroda und Jena Zentrum. 3 Kilometer Stau. Hier dauert es 25 Minuten länger. Hier ist der rechte Fahrstreifen durch einen defekten PKW aktuell blockiert. Wir haben in Einsiedl momentan immer wieder Straßensperrungen auf der Einsiedler Hauptstraße. Der Grund ein Steinradrennen. Und in Taucha gibt es Behinderungen in der Innenstadt aufgrund des Fahrradfestes. Auch hier immer wieder mehrfach kurze Sperrungen. Noch bis etwa 15 Uhr geblitzt wird. In Chemnitz, Nefestraße, stadteinwärts, kurz vor dem Überflieger, dann in Bad Düben auf der Muldenbrücke Richtung Leipzig und dann stehen sie auf der B96 Ebendörfel Richtung Großpostwitz. Staus und Blitzer melden Sie uns kostenlos über die 03x800 und die 4.
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4: Und die Zeit rennt schon wieder. Dritte Reiseexpress-Stunde, das heißt die finale Stunde. In ein paar Minuten gibt es hier bei uns die vorletzte Spielrunde. Und zu gewinnen gibt es heute einen Aufenthalt mit der Familie im Europapark in Rust. Jetzt noch schnell mitmachen unter 08000 78 8000.
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0: Der ist neu bei uns auf der Playlist Kamerad mit Hug Yourself.
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0: Mitspielen geht über die 08000788000 und der Gewinn kann sich wirklich sehen lassen. Wir spielen nämlich heute um einen Familienaufenthalt mit 2 Hotelübernachtungen im Europapark in Rust. In Führung liegt immer noch René mit 28 Sekunden und diese Zeit möchte jetzt mein nächster Kandidat knacken. Hallo Matthias, guten Morgen.
3: Hallo, guten Morgen.
0: Ich grüße dich. Wir schauen ja mal nach, was du für ein Thema bekommst. Und dann sagst du mir, ob wir eine reelle Chance haben auf diese 28 Sekunden. Ne? Hier ist der Zufallsgenerator mit deiner Auswahl.
1: Geld.
0: Geld ist es geworden.
3: Geld, okay.
0: Mhm. Und ja, es ist eine blöde Frage, weil wir wissen ja nicht, was in den Fragen kommen. Deswegen gehen wir jetzt einfach mal da die Sache an und gucken mal, ob es reichen wird. Matthias, das Schöne ist, du darfst dir helfen lassen von jedem im Raum. Antwort bitte immer aus deinem Mund. Und du darfst gerne weiter sagen, wenn du eine Frage nicht gleich beantworten kannst.
3: Das ist in Ordnung.
0: Lass uns starten. Deine Zeit läuft ab jetzt. Die italienische Großbank UniCredit will welche deutsche Bank übernehmen?
3: Commerzbank.
0: Richtig. Unter welcher Abkürzung kennt man die Europäische Zentralbank?
3: ZB.
0: Richtig. Im Film Wall Street wird der Finanzhai Gordon Gekko gespielt von Michael?
3: Douglas.
0: Richtig. Walter Riester, Namensgeber der Riester-Rente, ist ein Politiker welcher Partei?
3: EU?
0: Nein.
3: SPD?
0: Richtig. Unter welcher Abkürzung sind die Exchange Traded Funds bekannt?
3: ETF.
0: Richtig. Bevor er 2002 sächsischer Ministerpräsident wurde, war er von 1990 an Finanzminister. Wer ist gemeint?
3: Milbrat.
0: Richtig. Milbrat.

0: 20 Sekunden vom René. Matthias, was für ein Gefühl hast du?
1: Ja, knapp.
0: Es war sehr zügig, deine Antworten. Und trotzdem sind es 35 Sekunden geworden.
1: Okay.
0: Das ist wirklich. 35 Sekunden reichen heute leider nicht. Trotzdem macht euch noch einen schönen Sonntag. Viele Grüße an die Family, ja?
1: Ja, danke.
0: Tschüss. So, das war Runde 5, Runde 6, das Finale. Spielen wir hier bei uns in circa 25 Minuten.

0: Schönen Sonntag wünsche ich mit Musik von Robbie Williams und Supreme.
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0: So, wieder an der Rücknähe. Am Telefon aber jetzt nochmal unsere Expertin des Tages, Corina Zanger vom Europapark in Rust. Frau Zanger, jede Menge Achterbahnen gibt es ja bei Ihnen im Park, aber auch die Shows sind allesamt sehenswert. Haben Sie vielleicht mal so einen Tipp für die Besucher?
2: Ich würde auf jeden Fall in der Sommersaison in der Eisshow vorbeischauen. Nicht nur, weil es da herrlich kühl ist, wenn es draußen 40 Grad im Schatten hat, sondern weil unsere Eiskunstläufer richtig spektakuläre Shows bieten. Die sind Weltmeister, Olympiasieger, die haben überall Preise gewonnen auf der Welt und zeigen wirklich das Beste, was man im Eiskunstlauf sehen kann. Und in der spanischen Arena, für alle, die eine Show mit ein paar Stunts mögen, wo immer gut gegen böse kämpft, da ist Zorro im Mittelpunkt. Das ist auch was man sich vielleicht anschauen könnte.
0: Und gerade wenn man von hier aus unserer Region zu Ihnen reist, in den Europapark, ist ja doch ein bisschen hin, lohnt sich eine Übernachtung. Das ist auch irgendwie wichtig, ne?
2: Ja, es gibt 6 4-Sterne-Hotels und die Silver Lake City, die ja in diesem Jahr noch weiter gewachsen ist. Da kann man einen Abenteuerurlaub mit der ganzen Familie verbringen. Ich rate dazu, länger zu bleiben, weil man dann auch noch die Wasserwelt Rulantica besuchen kann und nicht nur den Europapark, bei dem man mindestens 2 Tage braucht, um überhaupt alle 100 Attraktionen und Shows erlebt zu haben. Und die Wasserwelt Rulantica ist auch riesengroß mit einem ganz, ganz tollen Outdoor-Bereich für den Sommer, mit wilden Rutschen, mit einem Wellenbecken. Also übernachten im Europapark macht auf jeden Fall jede Menge Sinn.
0: Besucherzahlen von 5,5 Millionen pro Jahr, das ist schon eine Menge. Manchmal ist es wirklich richtig voll im Europapark. Wie kann man denn so einen Aufenthalt optimieren?
2: Also ich empfehle auf jeden Fall zuerst die Europapark und Rulantica App runterzuladen. Da kann man zum Beispiel virtuell anstehen. Das heißt, ich buche mir eine Zeit, wann ich zum Beispiel Blue Fire Mega Coaster fahren möchte und dann gehe ich einfach direkt hin, wenn ich virtuell in der Schlange dran bin und muss nicht mehr ganz hinten anstehen, sondern laufe an den anderen vorbei. Das macht auf jeden Fall Sinn und ansonsten immer ein bisschen antizyklisch laufen. Das heißt, wenn morgens alle vom Haupteingang reinkommen, erstmal bis nach Island nach hinten durchlaufen und den Park von hinten aufrollen. Dann hat man auch wieder Zeit gespart.
0: Genau. Macht Sinn. Dankeschön, Corina Zanger.
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4: Bestes Frühlingswetter zum Muttertag. Heute gibt es einen Mix aus Sonne und Wolken und es ist schön mild bei 19 bis 21 Grad. Ein richtig schönes Draußenwetter. Ne? Morgen dann leider ganz anders. Der Himmel ist bewölkt zum Montag hin. Zeitweise sorgt das Ganze für Regen und die Temperaturen deutlich gehen geringer als heute. 8 bis 13 Grad bekommen wir morgen. Am Dienstag nur noch 3 bis 11 Grad. Schauen wir noch auf die Straßen. A4 Chemnitz-Dresden zwischen dem Dreiknossen und Wilsdorf sind Rehe an der Fahrbahn. Bitte Vorsicht. A13 Dresden Richtung Berlin in Höhe Marsdorf gab es einen Unfall. Hier ist der rechte Fahrstreifen momentan blockiert. In Einsiedl heute ein Radrennen. Da gibt es immer wieder Sperrungen auf der Einsiedler Hauptstraße bis ca. 15 Uhr. Und ebenfalls bis 15 Uhr immer wieder Sperrungen im Bereich der Taucher Innenstadt. Der Grund das Fahrradfest. Geblitzt wird. In Chemnitz, Nefestraße, stadteinwärts, kurz vor dem Überflieger. In Bad Düben stehen sie auf der Muldenbrücke Richtung Leipzig und in Ebendörfel auf der B96 Richtung Großpostwitz. Staus und Blitzer melden Sie uns kostenlos über die 0 3x800 und die 4.
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4: Leicht die Entscheidung hier bei uns. Wer wird der Gewinner sein? Es geht um einen Aufenthalt für die Familie im Europapark in Rust.
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0: Das nennt sich Musikkult, ne? Kommt direkt aus den 80ern. Prince natürlich mit Purple Rain.
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0: Und von diesem kultigen Song jetzt direkt ins Finale unserer heutigen Sendung. Wer gewinnt den Aufenthalt für seine Familie im Europapark in Rust? Es führt René. Er hat es geschafft, in seiner Runde alle seine 6 Fragen richtig zu beantworten, hat dafür 28 Sekunden benötigt. Und das ist wiederum die Zeit, die jetzt auch meine letzte Kandidatin schaffen sollte, um im Rennen zu bleiben. Besser ist natürlich, schneller zu sein. Und versuchen wir das jetzt. Sarah, hallo, guten Morgen erstmal.
3: Guten Morgen.
0: Sarah, aufgeregt bist du hoffentlich nicht.
3: Naja.
0: Komm, wir nehmen dir mal die Aufregung, sagen wir sind hier total unter uns, entspannt und gucken mal, was für ein Thema du bekommst. Hier ist der Zufallsgenerator mit deiner Themenauswahl.
1: Sport.
0: Sport, genau, hatten wir noch gar nicht heute.
3: Okay.
0: Ich hoffe, es liegt dir so ein bisschen, du bist so ein bisschen Sport interessiert.
3: Ja.
0: Mal gucken, ist jemand da, der dir helfen kann?
3: Ja, sicherlich.
0: Immer reinrufen und du sagst mir die Lösung. Das ist wichtig, ne?
3: Okay, gut.
0: Und wenn du eine Frage nicht gleich beantworten kannst, ganz schnell weiter sagen.
3: Ja, okay.
0: Sarah, bist du bereit?
3: Ja.
0: Deine Zeit läuft ab. Jetzt. Gegen wen sind die Bayern im Champions League Halbfinale ausgeschieden?
4: Paris.
0: Richtig. Franz Wagner ist mit Orlando aus den Playoffs geflogen. Um welchen Sport geht's denn da?
3: Football?
0: Nein.
3: Tennis?
0: Nein.
3: Golf?
0: Nein.
3: Fußball?
0: Nein.
3: Weiter.
0: In welchen 3 Ländern ist ab 11. Juni Fußball-WM?
3: Amerika.

0: Ja.
1: Kanada.
0: Ja, und?
1: Brasilien?
0: Mhm. Mit M.
1: Südamerika.
0: Mit M.
1: Weiter.
0: Wie heißt der argentinische Megastar, der aktuell bei Inter Miami spielt?
1: Messi.
0: Ja, in Spanien ist heute El Clásico, das heißt Barcelona trifft auf?
1: Real Madrid.
0: Richtig. Bei welchem Skisprung-Großereignis zum Jahreswechsel werden jetzt auch die Frauen am Start sein?
1: Skifliegen.
0: Wie heißt das Turnier?
1: Vierschanzentournee.
0: Ja, da war die Zeit vorüber. Franz Wagner spielt Basketball.
1: Basketball,
0: genau. Und die Fußball, es fehlte Mexiko noch. USA, Mexiko. Kanada und Mexiko, ne?
1: Ja, okay.
0: Viele Grüße an die männliche Stimme im Hintergrund.
1: Ja.
0: Ich krieg hier alles mit. Sarah, es hat nicht sollen sein. Ärgert euch nicht. Macht einen tollen Sonntagnachmittag. Mit dem Wetter passt ja eigentlich alles. Und genießt den Tag, ne?
1: Dankeschön.
0: Tschüss erstmal. Ciao.
1: Tschüss.
0: Das heißt, wir haben heute einen eindeutigen Sieger. René, du hast gewonnen. Herzlichen Glückwunsch.
2: Ja, danke schön. Ich freue mich. Super.
0: Für dich geht's nach Rust. Und was genau dein Preis ist, das verrät dir jetzt nochmal unsere Expertin des Tages. Hier ist nochmal für dich Corina Zanger.
3: Herzlichen Glückwunsch zu 2 Übernachtungen in einem unserer 4-Sterne-Hotels inklusive Frühstück und Eintritt in den Europapark. Ich wünsche ganz viel Spaß.
0: Hm.
2: Vielen, vielen Dank,
0: genau. Da habt ihr echt wirklich einen tollen Preis abgestaubt. Da sind viele, viele neidisch, weil viele wollen hin, aber machen es dann doch nicht, ne? Und René, wie sieht es heute noch bei dir aus? Was machst du heute noch?
2: Ja, erstmal viele Grüße an meinen Bruder, der heute Geburtstag hat.
0: Mhm.
2: Und dann natürlich viele Grüße an alle Mamas. Alles Gute zum Muttertag. Und wird es heute noch einen Muttertagskaffee trinken geben. Von daher, und jetzt mit dem schönen Preis kann man das noch viel besser genießen.
0: Genau, schickt uns bitte eine Ansichtskarte, wenn ihr es einlöst. Ich möchte gerne wissen, wie es euch gefallen hat. Und jetzt bitte noch in der Leitung bleiben, ja?
2: Mach ich, danke.
0: Und den nächsten Reiseexpress gibt es kommenden Sonntag.

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8: Mit Sandra Petzold. Guten Tag. In Werdau wird heute ein neuer Oberbürgermeister gewählt. Fast 16.000 Wahlberechtigte sind aufgerufen, ihre Stimme abzugeben. Die Wahllokale sind bis 18 Uhr geöffnet. Gunnar Tichy.
9: Zur Wahl stehen Amtsinhaber Sören Christensen von der unabhängigen Liste.

0: Philipp Meyer von den Bürgern für Werdau und der Linke Willi Lippold. Meyer und Lippold sind Mitglieder des Stadtrates. Die öffentliche Präsentation der Wahlergebnisse beginnt 18 Uhr im Rathaus.
1: Der Mülsengrund gehört heute wieder den Radfahrern. Zum 31. Mal findet der Radlersonntag statt. Deshalb bleibt die Hauptstraße bis 18 Uhr für Autos gesperrt. Los geht es um 10 Uhr. Niklas, das Ziel ist in Niederschindmaß. Entlang der Strecke warten Vereine, Händler, Kirchen und Museen mit Unterhaltung und Verpflegung. Wer eine Panne hat, dem wird an 4 Reparaturstützpunkten geholfen. Der vereinbarte Gefangenenaustausch zwischen Russland und der Ukraine steht offenbar auf der Kippe. Das meldet Focus Online. Die Zusage des ukrainischen Präsidenten Selenskyj, die Siegesparade des Putin-Regimes gestern nicht anzugreifen, war an den Austausch gebunden. Nach der Parade behauptete Putin aber, Kiew habe keine Gefangenenliste vorgelegt, was der Aussage seines eigenen Beraters Ushakov widerspricht. Vertreter der Ukraine reagierten scharf und warfen Moskau vor, Versprechen zu brechen, auch gegenüber den USA. Auf Teneriffa liegt das Kreuzfahrtschiff vor Anker, auf dem das Hunter-Virus ausgebrochen ist. 3 Menschen waren gestorben, darunter eine Deutsche. Jetzt werden die rund 150 Passagiere unter massiven Sicherheitsvorkehrungen von Bord geholt und ausgeflogen. Auch Deutschland hat eine eigene Maschine geschickt. Die Weltgesundheitsorganisation WHO teilte mit, das Hunter-Virus sei nicht mit Corona vergleichbar, das Ansteckungsrisiko gering. Frauen in Sachsen sind bei der Geburt ihres ersten Kindes im Durchschnitt 29,5 Jahre alt. Damit bekommen sie ihr Kind später als noch vor ein paar Jahren. Das hat das Statistische Landesamt zum heutigen Muttertag mitgeteilt. Zugrunde liegen Zahlen von 2024. In dem Jahr kamen rund 24.700 Babys zur Welt. Zum Vergleich, 2010 waren Mütter beim ersten Kind noch etwa 1,5 Jahre jünger und es gab noch 30% mehr Neugeborene.
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4: Zum Muttertag gibt's bestes Frühlingswetter. Heute viel Sonnenschein, ein paar schöne Wetterwolken sind auch mit dabei. Kein Regen und angenehme Temperaturen von 19 bis 21 Grad in der Spitze. Morgen zum Montag, leider ein ganz anderes Bild. Viele Wolken bestimmen das Geschehen am Himmel und die sorgen zeitweise auch mal für einen Schauer. Es wird kühler sein bei 8 bis 13 Grad, am Dienstag sogar nur 3 bis 11 Grad. Schauen wir auf die Straßen. A4 Chemnitz-Dresden zwischen dem Dreieck Nossen und Wilsdruf sind Rehe an der Fahrbahn. B93 in Schneeberg Behinderungen zwischen Zwickauer Straße und Hartensteiner Straße. Hier sind Schafe unterwegs. Und wir haben Behinderungen auf der B174 Chemnitz Richtung Reitzenhain zwischen Hohndorf und Hilmersdorf-Heinzeberg. Stockt es plus 15 Minuten. In Einsiedl heute ein Radrennen. Dadurch ist die Einsiedler Hauptstraße immer wieder mal kurz gesperrt, bis ca. 15 Uhr noch. Und in Taucher in der Innenstadt heute das Fahrradfest. Bis ca. 15 Uhr gibt es auch immer wieder kurze Sperrungen. Geblitzt wird in Ebendörfel auf der B96 Richtung Großpostwitz, dann in Chemnitz, Nefestraße stadteinwärts kurz vor dem Überflieger und in Dresden haben wir noch 2 Superblitzer, zum einen auf der Schlüterstraße stadteinwärts und dann noch auf der Bautzener Landstraße stadtauswärts. Dankeschön, Holger. Staus und Blitzer melden Sie uns kostenlos über die 03x800 und die 4.
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4: Einen schönen Sonntag und allen Müttern natürlich einen wunderbaren Muttertag.
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3: Allen Mamas einen richtig schönen Muttertag. Wetter passt wirklich heute. Wir haben angenehme Temperaturen. Das geht rauf in der Spitze auf 19 bis 21 Grad. Dazu viel Sonnenschein und ein paar harmlose Wetterwolken. Morgen ein ganz anderes Bild. Die Woche startet mit dicken grauen Wolken. Die sorgen immer wieder auch für etwas Regen. Und es wird morgen deutlich kühler sein. Die Maxiwerte nur noch so 8 bis 13 Grad. Am Dienstag dann nur noch 3 bis 11 Grad. Schauen wir auf die Straßen. A4 Chemnitz-Dresden zwischen dem Dreieck Nossen und Wilsdorf in beide Richtungen. Ria an der Fahrbahn, das gleiche zwischen Chemnitz-Ost und Frankenberg. Dann haben wir Behinderungen in Einsiedl, Einsiedler Hauptstraße. Da gibt es heute ein Radrennen. Die Straße muss immer wieder kurz gesperrt werden. Das Ganze bis ca. 15 Uhr. Und ebenfalls bis 15 Uhr gibt es Behinderungen in Taucher in der Innenstadt. Hier ist das Fahrradfest ja noch aktiv. Auch bis hier. Und hier gibt es dadurch auch mal wieder Behinderungen und Sperrungen. Geblitzt wird derzeit Chemnitz-Nevestraße stadteinwärts, kurz vor dem Überflieger. In Dresden haben wir zwei Superblitzer, zum einen auf der Schlüterstraße stadteinwärts und dann noch auf der Bautzner Landstraße stadtauswärts. Allen unterwegs eine gute und sichere Fahrt durch diesen Sonntag. Wenn Sie noch was ergänzen wollen, kein Problem. Einfach hier anrufen, kostenlos über die 0-3x800 und die 4.
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1: Auf dem Schützenplatz in Merane wird heute ein Kinder- und Familienfest gefeiert. Von 14 bis 18 Uhr gibt es ein buntes Bühnenprogramm, viele Mitmachangebote und die Vereine der Stadt präsentieren sich. Karussell und Hüpfburgen sind aufgebaut, die Parkeisenbahn fährt und die Kiddies können Pony reiten und sich schminken lassen. Mit dabei sind die Meraner Jugendfeuerwehr und die Schlechte Gesellschaft Merane. Außerdem gibt es Traktorfahrten mit Udos Kinderexpress. Der Eintritt ist frei.
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1: Mit Oliver Heinze, guten Tag. Neben der JVA-Baustelle in Marienthal ist ein Relikt aus RAW-Zeiten beseitigt worden, allerdings nicht komplett. Gerd Friedrich berichtet.
2: Von den früheren Bushaltestellen waren noch kniehohe Betonteile mit Metallschienen übrig geblieben. Auf etwa 20 Metern wurden diese Überbleibsel im Frühjahr entfernt. Auch der Fußweg mit Asphaltdecke verschwand. Die Stadt pflanzte an der Stelle zwei Bäume und einige Sträucher. Ein Teil der Beton- und Metallreste blieb allerdings stehen. Wie uns die Stadtverwaltung erklärte, gehört dieser Teil dem Freistaat Sachsen und der will den verbleibenden Abschnitt erst in den nächsten Jahren in Ordnung bringen.
1: Werdau wählt heute einen neuen Oberbürgermeister. Fast 16.000 Wahlberechtigte sind aufgerufen, ihre Stimme abzugeben. Die 11 Wahllokale haben bis 18 Uhr geöffnet. Zur Wahl stehen Amtsinhaber Sören Christensen, Philipp Meyer von den Bürgern für Werdau und der linke Willi Lippold. Um die Wahl im ersten Anlauf zu entscheiden, benötigt ein Kandidat die absolute Mehrheit von mehr als 50% der Stimmen. Sollte das nicht gelingen, ist für den 7. Juni eine Stichwahl angesetzt. Frauen in Sachsen sind bei der Geburt ihres ersten Kindes im Durchschnitt 29,5 Jahre alt. Das hat das Statistische Landesamt zum heutigen Muttertag mitgeteilt. Zugrunde liegen Zahlen von 2024. Damit bekommen Frauen später ihr Kind als noch vor ein paar Jahren. Zum Vergleich, 2010 waren Mütter beim ersten Kind etwa 1,5 Jahre jünger und es gab 30% mehr Neugeborene. 2024 waren es rund 24.700 Babys. Kreml-Chef Putin hat den seit langem mit ihm befreundeten Altkanzler Schröder als Vermittler im Krieg zwischen Russland und der Ukraine ins Spiel gebracht. Obwohl sich die USA um Vermittlung bemüht hätten, könne er sich von europäischer Seite Schröder als Vermittler vorstellen. Putin betonte, dass eine friedliche Lösung des Konflikts Sache der Ukraine und Russland sei. Wörtlich sagte er, aber wenn jemand helfen möchte, sind wir dafür dankbar. Der Sozialverband VDK hat die geplante Teilkrankschreibung kritisiert. VDK-Präsidentin Bentele hat dem Portal web.de News gesagt, sie befürchte einen hohen Rechtfertigungsdruck für kranke Arbeitnehmer. Dabei müsse man Bedingungen schaffen, unter denen Menschen gerne zur Arbeit gehen. Die Gesundheitsreform des Bundeskabinetts sieht vor, dass Beschäftigte bei längeren Krankheiten mit 25, 50 oder 75% ihrer Arbeitszeit arbeiten können.
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4: Heute Nachmittag gibt's viel Sonne, sind noch mal ein paar dichtere Wolken mit unterwegs, aber es bleibt weitgehend trocken. Nur in Westsachsen sind heute Abend ganz vereinzelt lokale Schauer möglich. Höchsttemperaturen heute bis 22 Grad. Morgen der Start in die neue Woche, dann mit vielen Wolken, ab und zu Regen oder Gewitter, außerdem sehr windig und etwas kühler. Morgen Höchsttemperaturen 9 bis 17 Grad. Hallo auf die Straßen A4 Chemnitz-Dresden zwischen Dreiecknossen und Wilsdruff in beiden Richtungen. Vorsicht, freilaufende Rehe. A4 Görlitz Richtung Dresden zwischen Grenzübergang Ludwigsdorf und Görlitz Stop and Go. A38 Leipzig Richtung Halle zwischen Merseburg Süd und Merseburg Nord. Liegen gebliebenes Fahrzeug dort auf der linken Spur. B93 Schneeberg Zwickauer Straße bis Hartensteiner Straße. Dort zwischen Teichstraße und am Galgenberg in beiden Richtungen freilaufende Schafe. Vorsicht! In Steinpleis Richtung Werdau Plaunsche Straße kurz vorm Kreisverkehr komplett gesperrt wegen eines Feuerwehreinsatzes. Einsiedler Hauptstraße zwischen Niederwaldstraße und Erich-Partei-Straße, dort mehrfach kurze Sperrungen wegen des Radrennens. Und in Taucher in der Innenstadt mehrfach kurze Sperrungen, dort wird Fahrradfest gefeiert heute. Die Blitzer stehen in Dresden, Schlüterstraße statt einwärts und Bautzner Landstraße statt auswärts. Das ist die Walz.
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4: Und wenn Sie mehr entdecken, Staus, Blitzer, Superblitzer, dann rufen Sie gerne kostenlos an bei uns 03x800 und die 4 oder gerne über WhatsApp melden. Die Nummer steht im Netz bei uns.
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4: Live und in Farbe. Wir grüßen alle Mamas heute. Auch meine. Alles Liebe zum Muttertag heute. Wir begleiten Sie durch diesen Sonntagnachmittag. Haben gleich die 80er dabei mit Cyndi Lauper. Time after time. Und starten jetzt mit Offenbach und Norma Jean Martini. Um genau 5 Minuten vor um 1 haben Sie einen schönen Sonntagnachmittag mit uns. Hi, hi.
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0: Hier ist der Sonntagnachmittag. Schön, dass Sie mit dabei sind. Es ist 5:05.
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0: Grillen. Beim Grillen, da ist eine Sache Pflicht, nämlich Vorheizen. Sprich, es wird dann nichts auf den Rost gelegt, bevor der Grill nicht die Betriebstemperatur erreicht hat. Und da gibt's eine einfache Faustregel. Ein Gasgrill braucht so 10 Minuten, bis er auf Temperaturen kommt. Bei einem Holzgrill sind es aber dann doch schon 30 bis 40 Minuten. Erst wenn die Kohlen komplett mit einer grauen Schicht überzogen sind, kann's losgehen.
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0: Mit dem Lieblingsradio geht's durch den Sonntagnachmittag Glasperlenspiel. Und nie vergessen gibt's als nächstes.
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0: RB Leipzig hat die Rückkehr in die Champions League perfekt gemacht. Die Sachsen gewannen gegen den FC St. Pauli mit 2:1. Xaver Schlager und Willi Orban trafen für RB. St. Pauli bleibt dagegen weiter tief im Abstiegskampf und braucht am kommenden Samstag einen Sieg gegen Wolfsburg, um die Relegation zu erreichen. Die Wolfsburger verloren am Abend gegen Bayern München mit 0:1. Die SV Elversberg steht ab 13.30 Uhr vor dem größten Spiel der Vereinsgeschichte. Der Zweitligist aus dem Saarland kann mit einem Sieg bei Fortuna Düsseldorf den Aufstieg in die Bundesliga fast perfekt machen. Gewinnt Elversberg und patzt auch Greuther Fürth in Berlin, profitiert davon auch Dynamo Dresden. Dann hätten die Schwarz-Gelben den Klassenerhalt trotz der gestrigen Niederlage in Braunschweig sicher. Und der Chemnitzer FC hat das Derby gegen den FSV Zwickau mit 3:2 gewonnen. Nach einer torlosen ersten Halbzeit entwickelte sich ein offener Schlagabtausch mit 5 Treffern. Felix Müller köpfte vor knapp 7.400 Zuschauern für den CFC zum Siegtreffer ein.
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0: Es gibt heute Nachmittag viel Sonne. Insgesamt sind es heute 5 bis 10 Sonnenstunden. Wir müssen auch mit ein paar dichteren Wolken rechnen. Die sind aber größtenteils harmlos. Nur am Abend sind im Westen Sachsens vereinzelt lokale Schauer möglich. Die Höchsttemperaturen heute Nachmittag bis 22 Grad. Morgen relativ viele Wolken, größtenteils sogar bedeckter Himmel. Immer wieder kann es regnen. Teilweise ist auch ein Gewitter möglich und es wird sehr windig werden morgen bei Höchsttemperaturen von 9 bis 17 Grad. Hallo auf die Straßen A4 Chemnitz-Dresden zwischen Dreiecknossen und Wilsdruff in beiden Richtungen. Vorsicht, da sind Rehe unterwegs. A4 Görlitz Richtung Dresden zwischen Grenzübergang Ludwigsdorf und Görlitz Stau und stockend aktuell. A9 Leipzig Richtung Nürnberg zwischen Dreußig und Eisenberg defektes Auto dort auf der Standspur. Bitte vorsichtig dran vorbeifahren. A38 Leipzig Richtung Halle zwischen Merseburg Süd und Merseburg Nord liegen gebliebenes Fahrzeug auf der linken Spur. B93 Schneeberg, Zwickauer Straße bis Hartensteiner Straße, dort zwischen Teichstraße und am Galgenberg in beiden Richtungen, Vorsicht, freilaufende Schafe. Dann in Steinpleis Richtung Werdau, Plaunsche Straße, kurz vorm Kreisverkehr, komplett gesperrt wegen eines Feuerwehreinsatzes. Im Kreis Meißen S88 zwischen Diesbach-Seuselitz und Nünchritz, da wird eine Ölspur beseitigt. Und Taucher Innenstadt, mehrfach kurze Sperrungen wegen des Fahrradfestes. Die Blitzer stehen in Dresden, Schlüterstraße stadteinwärts und Bautzner Landstraße stadtauswärts, jeweils der Superblitzer. Und Chemnitz-Nefe-Straße in Höhe Südring am Tunnelende Richtung Nefepark. Wenn Sie mehr entdecken, bitte kostenlos anrufen bei uns. 03x800 und die 4. Dankeschön und gute Fahrt für Sie.
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3: Da sind wir live und in Farbe an diesem Sonntagnachmittag.
4: Alles Gute zum Muttertag.
3: Ja, Grüße gehen raus an alle Mamas heute. Ihr seid die Besten. Lasst euch verwöhnen heute und genießt mit uns zusammen jetzt ganz tolle Musik. Wir haben gleich Silver dabei, Turn the Tide. Das ist absolut genialer 2000er Sound. Und wir starten mit Glasperlenspiel. Und nie vergessen, um 4 Minuten vor 1:30 schönen Sonntag. Hi, hi.
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0: schönen Sonntag, schönes Wochenende mit Radio Zwickau.
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3: Lang, flupp?
4: Lang, flupp?
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3: Ach, Klangklungen. Entschuldige, ja. Otter sind im Grunde genommen, wenn sie sich paaren, ein Leben lang treu. 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
4: ich habe mitbekommen.
3: Ja.
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0: In 12 Minuten ist es um 2. Das von einem Ausbruch des Hunter-Virus betroffene Kreuzfahrtschiff Hondios ist vor Teneriffa eingetroffen heute Morgen. Und wir informieren Sie gleich über alle Themen dieses Tages in unseren Nachrichten um 10:40.
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8: Mit Oliver Heinze, guten Tag. Die Stadtverwaltung hat ihre Pläne zur Rudolf-Weiß-Schule in Marienthal erneut korrigiert. Gerd Friedrich berichtet.
9: Das Gebäude aus DDR-Zeiten ist in einem bedauerlichen Zustand. Zuerst wollte es die Stadtverwaltung sanieren. Voriges Jahr hieß es dann, ein Neubau sei kostengünstiger, als Standort war Eckersbach im Gespräch. Das ernte hinter verschlossenen Türen Kritik von Stadträten. Nach weiteren Überlegungen, Planungen und Gesprächen mit dem Fördermittelgeber wird nun wieder die Sanierung des Gebäudes vorgeschlagen, plus Neubau einer Sporthalle. Starten könnte das Bauvorhaben schon im Sommer nächsten Jahres.
8: An der Bülowstraße sind Überbleibsel der RAW-Bushaltestellen entfernt worden. Die Betonteile mit Metallschienen und der Fußweg wurden in diesem Frühjahr entfernt. Die Stadt legte ein Beet an und

0: pflanzte Bäume und Sträucher. Ein Teil der Relikte blieb jedoch stehen. Wie uns die Stadtverwaltung mitgeteilt hat, gehört dieser Abschnitt dem Freistaat. Sachsen will sich erst in den nächsten Jahren darum kümmern. Der Naturschutzbund warnt vor einer Wolfsjagd in Sachsen. Mit der Änderung des Bundesjagdgesetzes dürfen Problemtiere ja seit April erlegt werden, also Wölfe, die eine direkte Gefahr für Menschen darstellen oder trotz guter Zäune Herdentiere angreifen. Laut dem NABU liegt aber genau dort das wirkliche Problem. Bei mindestens 60 letztes Jahr gemeldeten Fällen hätte es keine oder nur unzureichende Schutzmaßnahmen gegeben. Außerdem sei die Zahl der gemeldeten Wolfsrisse seit 2023 um etwa die Hälfte zurückgegangen. Eine Jagd auf die Tiere könnte erneut zur Ausrottung führen, heißt es. In einem Hafen von Teneriffa untersuchen Mediziner Crew und Passagiere eines vom Hunter-Virus heimgesuchten Kreuzfahrtschiffs. Anschließend werden sie auf dem Luftweg in ihre jeweiligen Heimatländer gebracht, teilte das spanische Gesundheitsministerium mit. Die Flüge von 6 Staatsbürgern aus Deutschland sowie Belgien, Griechenland und einem Teil der Besatzung übernehmen die Niederlande. An dem Virus waren 3 Passagiere gestorben. Forscher in Stuttgart haben untersucht, wie Menschen mit KI-Empfehlungen umgehen und dabei 2 Extreme entdeckt. Laien vertrauen bei persönlichen oder moralischen Fragen viel zu schnell der KI, ohne zu merken, wie stark das ihre eigene Meinung beeinflusst. Fachleute wie Ärzte sind dagegen oft zu skeptisch. Dabei soll die KI bei Röntgenbildern oder MRTs inzwischen meist besser sein als jeder Mensch.
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3: Ein paar dichtere Wolken können heute Nachmittag unterwegs sein. Dazwischen gibt es auch längere sonnige Phasen. Es bleibt weitgehend trocken, nur am Abend ein leichtes Schauerrisiko, vor allem in Westsachsen. Die Höchsttemperaturen heute Nachmittag um 22 Grad. Morgen relativ viele Wolken, größtenteils sogar bedeckter Himmel. Wir müssen immer wieder mit Regen rechnen. Teilweise kann auch ein Gewitter mit dabei sein. Es wird sehr windig sein morgen. Höchsttemperaturen 9 bis 17 Grad, wird also etwas kühler. Hallo auf die Straßen A4 Chemnitz-Dresden zwischen Dreiecknossen und Wilsdruf. Vorsicht, freilaufende Rehe. Dann A4 Görlitz Richtung Dresden zwischen Grenzübergang Ludwigsdorf und Görlitz Stop and Go. A9 Leipzig Richtung Nürnberg zwischen Dreussig und Eisenberg. Defektes Auto dort auf der Standspur. Genauso wie auf der A13 Dresden Richtung Berlin. Dort zwischen Radeburg und Thiendorf. B93 Schneeberg Zwickauer Straße bis Hartensteiner Straße. Dort zwischen Teichstraße und am Galgenberg. Vorsicht, freilaufende Schafe. In Steinpleis Richtung Werdau, Plaunsche Straße, kurz vorm Kreisverkehr komplett gesperrt. Dort ist die Feuerwehr im Einsatz. Im Kreis Meißen S88 zwischen Diesbach-Seuselitz und Nünchritz eine Ölspur, die gerade beseitigt wird. Und Blitze haben wir in Dresden, Schlüterstraße stadteinwärts und Bautzner Landstraße stadtauswärts, jeweils der Superblitzer. Und Chemnitz-Nefestraße in Höhe Südring am Tunnelende Richtung Nefepark.
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3: Wir sind live am Sonntagnachmittag, wünschen Ihnen eine gute Fahrt, wenn Sie unterwegs sind. Und wenn Sie was entdecken da, dann rufen Sie gerne kostenlos an, 03x800 und die 4. Oder Sie melden es über WhatsApp. Die Nummer steht im Netz bei uns. Und wir starten jetzt mit Pink und Trustfall um genau 5 Minuten vor um 2. Schönen Sonntag mit uns. Hi, hi.
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0: FSK in der Version von Jonas Blue und Dakota an diesem Sonntagnachmittag. 5 Minuten nach um 2 ist es. Wir gucken nochmal kurz auf gestern Abend zurück. Da ist das DSDS-Finale mit einer Überraschung zu Ende gegangen.
1: Der Sieger von Deutschland sucht den Superstar. Heißt...
0: Ja, tatsächlich. Menuhin Fröhlich hat mit knapp 57% das Zuschauervoting für sich entscheiden können. Einigen wird der Name sehr bekannt vorkommen. 2010 stand er schon mal im Finale von Deutschland sucht den Superstar. Damals musste er sich Mehrzat Maraschi geschlagen geben und wurde Zweiter. Entsprechend groß die Freude diesmal.
2: 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Es ist

0: Nein, also ich habe ja immer davon geträumt in meinem Leben und heute durfte ich meinen Namen hören und ich bin so glücklich darüber und mir fehlen auch so ein bisschen die Worte, weil ich weiß gar nicht, was ich so wirklich sagen soll. Das Einzige, was ich nur sagen will, ist Vionesse, Gives, Janelle, Elijana, Chene, der Tata hat's geschafft.
1: Allerdings viele Zuschauer und viele Nutzer in den sozialen Medien haben sich gewundert, dass er diesmal überhaupt nochmal teilnehmen durfte. Der Gewinnersong des 38-Jährigen heißt Mercy on Me. 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

0: Menno Wiedenfröhlich ist also Gewinner der diesjährigen DSDS-Staffel und es läuft schon der Aufruf für die Staffel im kommenden Jahr. Es ist dann die 23. wieder mit Dieter Bohlen, Easy Glück und Bushido in der Jury.
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2: Ray Dalton, Blood Running. Yeah.

0: 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Es ist 3:09 an diesem Sonntagnachmittag. Wir machen gleich mit Leonie und Remedy weiter.
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0: Wir starten mit den Zwischenständen in der zweiten Bundesliga. Düsseldorf, Elversberg 2:0, Hertha BSC Fürth 0:0 und Preußen Münster, Darmstadt 1:1. In der Regionalliga steht es zwischen Greifswalder FC und Lok Leipzig aktuell 1:0. Zweitligameister Schalke 04 hat nach der Aufstiegsparty einen Dämpfer kassiert. Die Königsblauen verloren beim 1. FC Nürnberg deutlich mit 0:3 und mussten die erste Niederlage seit Ende Januar hinnehmen. Nach dem Aufstieg war die Mannschaft vergangene Woche nach Ibiza gereist. Die Nachwirkungen der Reise waren im Spiel nicht zu übersehen. Und Eklat im tschechischen Fußball. Beim Prager Stadtderby zwischen Slavia und Sparta stürmten zahlreiche Slavia-Fans kurz vor dem Schluss den Platz, zündeten Pyrotechnik und griffen offenbar auch Spieler von Sparta Prag an. Die Partie wurde daraufhin abgebrochen. Slavia hätte mit einem Sieg vorzeitig die tschechische Meisterschaft perfekt machen können.
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0: Heute Nachmittag scheint teilweise die Sonne. Ab und zu ziehen auch dichtere Wolken durch. Es bleibt weitgehend trocken. Leichtes Schauerrisiko heute Abend, vor allem in Westsachsen. Höchsttemperaturen heute Nachmittag um 22 Grad. Morgen der Start in die neue Woche mit vielen Wolken, ab und zu Regen oder Gewitter. Sehr windig morgen bei nur noch 9 bis 17 Grad maximal. Hallo auf die Straßen A4 Chemnitz-Dresden zwischen Dreiecknossen und Wilsdruff. Freilaufende Rehe, Vorsicht. A4 Görlitz Richtung Dresden zwischen Grenzübergang Ludwigsdorf und Görlitz Stop and Go. A13 Dresden Richtung Berlin zwischen Radeburg und Thiendorf. Defektes Fahrzeug auf der Standspur. Außerdem A13 Berlin Richtung Dresden zwischen Ruhland und Ortrand Stop and Go aktuell. In Steinpleis Richtung Werdau, Plaunsche Straße kurz vorm Kreisverkehr komplett gesperrt. Da ist die Feuerwehr im Einsatz. In Einsiedel, Einsiedler Hauptstraße zwischen Niederwaldstraße und Erich-Partei-Straße. Radrennen, dort mehrfach kurze Sperrungen. Im Kreis Görlitz S132 und S133 zwischen Eichgraben und Lückendorf. Vollsperrungen nach einem Unfall. Im Kreis Meißen S88 zwischen Diesbach-Seusselitz und Nünchritz eine Ölspur, die gerade beseitigt wird. Und in Taucher in der Innenstadt mehrfach kurze Sperrungen. Dort wird Fahrradfest gefeiert heute. Blitzer in Dresden, Schlüterstraße stadteinwärts und Bautzener Landstraße stadtauswärts jeweils der Superblitzer. In Chemnitz Nefestraße in Höhe Südring am Tunnelende Richtung Nefepark und auf der A9 Leipzig Richtung München kurz vor der Abfahrt Eisenberg wird geblitzt. Und sollten Sie noch mehr entdecken, dann bitte kostenlos anrufen bei uns 03x800 und die 4 oder gerne über WhatsApp melden. Die Nummer steht im Netz bei uns.
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0: Live und in Farbe. Wir bringen heute gemeinsam Kalenderwoche 19 zu Ende. Morgen startet dann Kalenderwoche 20. Und was da hier bei uns alles so ansteht in der kommenden Woche, das gucken wir uns nach 3 Hits ganz ausführlich an. Unsere Wochenvorschau nach Taylor Swift, Bon Jovi und Leonie. 5 Minuten noch, dann ist es 3:30. Haben Sie einen schönen Sonntag mit uns, Heihai.
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0: Es ist 3:06, jetzt machen wir aber ein bisschen Glaskugel. Was steht denn nächste Woche hier an bei uns?
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2: Morgen beginnt die Aktion Stadtradeln hier in Zwickau. Wir alle sind aufgerufen, wenn es geht, das Auto doch mal stehen zu lassen und mit dem Rad zu fahren. Die Kilometer trägt man dann auf stadtradeln.de ein. Am Dienstag informieren die Veranstalter über das Schumannfest im Juni. Im Rahmen dessen gibt's am 12. Juni wieder das Lichterfest am Schwanenteich. Am Donnerstagvormittag feiern

0: die evangelisch-lutherischen Gemeinden in Zwickau erstmals gemeinsam einen Himmelfahrtsgottesdienst auf der Bühne im Waldpark Weißenborn. Und am Sonntag ist der internationale Museumstag, an dem sich auch zahlreiche Einrichtungen in Zwickau Stadt und Land beteiligen.
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0: Und wir kämpfen uns durch diesen Sonntagnachmittag, 2:15 nach dem Hantavirus-Ausbruch an Bord des Kreuzfahrtschiffes Hondius, bereiten Rettungskräfte jetzt die Rückkehr von Passagieren nach Deutschland vor. Wir haben gleich alle Themen dieses Tages in unseren Nachrichten um 2:50.
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13: Mit Oliver Heinze, guten Tag. In Werdau wird heute ein neuer Oberbürgermeister gewählt. Fast 16.000 Wahlberechtigte sind aufgerufen, ihre Stimme abzugeben. Die 11 Wahllokale sind noch bis 18 Uhr geöffnet. Gunnar Tichy.
14: Zur Wahl stehen Amtsinhaber Sören Christensen von der Unabhängigen Liste, Philipp Meyer von den Bürgern für Werdau und der Linke Willi Lippold. Meyer und Lippold sind Mitglieder des Stadtrates. Die öffentliche Präsentation der Wahlergebnisse beginnt 18 Uhr im Rathaus. Um die Wahl bereits im ersten Anlauf zu entscheiden, benötigt ein Kandidat die absolute Mehrheit von mehr als 50% der Stimmen. Sollte das nicht gelingen, ist für den 7. Juni eine Stichwahl angesetzt.
13: Die Rudolf-Weiß-Schule in Marienthal soll nun doch saniert werden. Auf dem Gelände soll außerdem eine Sporthalle gebaut werden. Dieser Vorschlag der Stadtverwaltung wird voraussichtlich in diesem Monat im Stadtrat behandelt. Das teilte uns die Stadtverwaltung auf Anfrage mit. Im vergangenen Jahr war noch von einem Neubau in Eckersbach die Rede. Wenn der Stadtrat jetzt die Sanierung beschließt und die Fördermittel zugesagt werden, könnte es im Sommer nächsten Jahres losgehen. Das Jahr 2026 steht am Sachsenring im Zeichen der Vorbereitung auf das große Jubiläum. Denn der 1927 gegründete

0: Gegründete Kurs feiert nächstes Jahr sein 100-jähriges Bestehen. Höhepunkte in diesem Jahr sind der Motorrad Grand Prix Deutschland vom 10. bis zum 12. Juli sowie die ADAC Sachsenring Classic. Die Atmosphäre beim Motorrad Grand Prix Deutschland ist ohnehin unvergleichlich. Darum wurde die Fankultur am Sachsenring auch in die sächsische Landesliste des immateriellen Kulturerbes aufgenommen. Das durch einen Hunter-Virus-Ausbruch in die Schlagzeilen geratene Kreuzfahrtschiff liegt in einem Hafen von Teneriffa. Am späten Vormittag hatte die Evakuierung der knapp 150 Menschen an Bord begonnen, unter strengen Hygienevorschriften. Sie saßen 13 Tage auf dem Schiff fest, darunter 6 Deutsche. Nach dem Ausbruch des Virus auf dem Schiff waren 3 Menschen gestorben, darunter eine Deutsche im Alter von 78 Jahren. Deepfakes im Internet machen auch vor der Medizin nicht halt. Gefälschte Darstellungen von Ärzten bereiten deren Präsident Reinhardt Sorgen. Die KI lege den Medizinern in manipulierten Bildern und Videos Aussagen in den Mund, die sie nicht gemacht haben. Reinhardt fordert Aufklärungskampagnen in sozialen Medien, damit Patienten solche Fälschungen erkennen können.
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3: Bestes Muttertagswetter heute Nachmittag. Viel Sonne, auch mal ein paar Wolken, die sind aber größtenteils harmlos. Es bleibt trocken heute Nachmittag. Nur in Westsachsen sind heute Abend vereinzelt lokale Schauer möglich. Die Höchsttemperaturen heute Nachmittag so um 22 Grad. Morgen deutlich kühler, nur maximal 9 bis 17, dazu sehr windig und bedeckter Himmel, immer wieder mit Regen oder auch Gewittern. Hallo auf die Straßen A4 Chemnitz-Dresden zwischen Dreieck-Nossen und Wilsdruf. Vorsicht in beiden Richtungen, dort freilaufende Rehe. A4 Görlitz Richtung Dresden zwischen Grenzübergang Ludwigsdorf und Görlitz Stop and Go. A13 Dresden Richtung Berlin zwischen Radeburg und Thiendorf. Defektes Fahrzeug auf der Standspur. Bitte vorsichtig dran vorbeifahren. Und A13 Berlin Richtung Dresden zwischen Klettwitz und Ortrand. 3 Kilometer Stau plus 16 Minuten. Blitze haben wir in Hoyerswerda. Maria Grollmus Straße am Krankenhaus. Da wird gelasert. In Chemnitz Neve Straße in Höhe Südring am Tunnelende Richtung Neve Park. In Dresden Schlüter Straße stadteinwärts und Bautzen der Landstraße statt auswärts der Superblitzer und A9 Leipzig Richtung Nürnberg kurz vor der Abfahrt Eisenberg wird geblitzt. Und sollte Ihnen noch mehr auffallen unterwegs an Staus oder Blitzern, dann bitte kostenlos anrufen bei uns 03x800 und die 4. Dankeschön und gute Fahrt für Sie.
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3: Live und in Farbe. Jeden Mittwoch gibt's bei uns 50 Euro für Ihren tierischen Liebling bei unserem Haustier-Quiz. Auf die Ausgabe von dieser Woche gucken wir gleich nochmal zurück. Jetzt starten wir erstmal mit David Guetta, Alpha Will und Ava Max. Hier ist Forever Young um genau 5 Minuten vor 3. Schönen Nachmittag mit uns. Hi, hi.
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0: Hier ist der Sonntagnachmittag. Wir haben es 4 Minuten nach um 3.
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2: Es geht um Futtergeld und das Futtergeld möchte sich jetzt die Franzi klar machen.
3: Oh, hallo.
2: Ach Mensch, dass wir uns mal kennenlernen. Franzi.
3: Ja, wirklich, Tatsache. Ist so.
2: Für wen soll denn das Futtergeld sein?
3: Für unseren Boxerrüden, für den Louis.
2: Es geht aber nicht um Hunde, sondern es geht um Katzen.
3: Ich versuche mein Glück.
2: Ja, Katzen fallen immer auf. A. Ihren Hintern, B. Ihre Pfoten oder C. auf den Schwanz.
3: Ich würde sagen, auf die Pfoten.
2: Auf die Pfoten, sprichwörtlich. Und Franzi, das ist natürlich richtig. Katzen fallen immer auf die Pfoten. Das ist wirklich, das ist genetisch so. Wenn die nach unten fallen irgendwie, dann drehen die zuerst den Kopf und die Vorderpfoten so in Fallrichtung. Dann rudern sie hinten mit dem Schwanz und holen den Po quasi noch rum. Und deshalb fallen Katzen, zumindest wenn sie genug Zeit haben, immer auf die Pfoten. Hat die Natur so eingerichtet. Verrückt.
3: Gut durchdacht, ne?
2: Ja, gut durchdacht, ne? Ja, da kann der Boxer jetzt nicht ganz mithalten. Also zumindest meine Hunde, wenn die mal stolpern, fallen die so richtig schön klassisch hin. So, Franzi, es gibt Futtergeld für euch. Viel Freude. Knuddel den Louis von uns.
3: Danke,
2: und
3: danke, danke.
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4: Thunder, Homewrecker.

0: Sonntagnachmittag. Schönes Wochenende mit uns. 4:08.
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0: In der zweiten Bundesliga läuft die Schlussphase, teilweise die Nachspielzeit. Das sind die aktuellen Stände. Düsseldorf, Elversberg 3:1 aktuell. Hertha BSC Fürth 2:1 und Preußen Münster Darmstadt 1:1. In der Regionalliga hat der Greifswalder FC Lok Leipzig zu Gast, der aktuelle Stand dort 1:0. Der erste FC Heidenheim kämpft heute weiter um den Klassenerhalt in der Bundesliga. Das Schlusslicht braucht ab 17.30 Uhr beim ersten FC Köln dringend einen Sieg, um den Relegationsplatz weiter im Blick zu behalten. Außerdem kann gleich ab 15.30 Uhr der SC Freiburg mit einem Erfolg beim Hamburger SV Rang 7 absichern und damit die Europapokalhoffnungen von Eintracht Frankfurt beenden.
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0: Schnelles Update noch, Greifswalder FC, erster FC Lok Leipzig aktuell 1:1. Heute Nachmittag gibt's viel Sonne, auch mal ein paar Wolken. Es bleibt aber weitgehend trocken. Nur am Abend leichtes Schauerrisiko, vor allem im Westen des Freistaats. Höchsttemperaturen heute Nachmittag so um 22 Grad. Morgen wird's ein Stückchen kühler, 9 bis 17 Grad, dann ist morgen Schluss. Dazu wird's die meiste Zeit über bedeckt sein. Ab und zu ist Regen möglich, teilweise kann auch ein Gewitter mit dabei sein. Hallo auf die Straßen, gute Nachrichten von der A4 Chemnitz-Dresden. Zwischen Dreignossen und Wilsdruf besteht die Gefahr durch freilaufende Rehe nicht mehr. A4 Görlitz Richtung Dresden zwischen Grenzübergang Ludwigsdorf und Görlitz Stau und stockend aktuell. A13 Dresden Richtung Berlin zwischen Radeburg und Thiendorf, defektes Fahrzeug auf der Standspur. A13 Berlin Richtung Dresden zwischen Klettwitz und Ortrand, 3 Kilometer Stau plus 16 Minuten. Und im Vogtlandkreis zwischen Tiefenbrunn und dem Abzweig nach Papstleiten, Vollsperrung nach einem Unfall. Kommen wir zu den Blitzern. Die stehen in Dresden auf der Schlüterstraße stadteinwärts, der Superblitzer. Und auch auf der Bautzner Landstraße stadtauswärts wartet der Superblitzer. In Hoyerswerda, Maria-Grollmus-Straße am Krankenhaus wird gelasert. In Chemnitz blitzt es, Zwickauer Straße vor der Barbarossa-Straße stadtauswärts. Und A9 Leipzig Richtung Nürnberg kurz vor der Abfahrt Eisenberg wird geblitzt. Und sollte Ihnen noch mehr auffallen, dann bitte kostenlos anrufen bei uns. 03x800 und die 4. Dankeschön und gute Fahrt für Sie.
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0: Da sind wir live und in Farbe. Ich freue mich ganz sehr, dass Sie mit dabei sind. Wir machen uns einen ganz entspannten Sonntagnachmittag. Versorgen Sie mit allen wichtigen Infos, auch vom Sport natürlich. Und starten jetzt mit viel Musik. Wohin willst du als erstes? Gestört, aber geil. Und Lea um 4:05. Schönen Sonntag. Hi, hi.
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0: sind die 2000er. Stillness auf Hart von Lenny Kravitz an diesem Sonntagnachmittag. Drei Spiele stehen am vorletzten Spieltag in der Fußball-Bundesliga noch aus. Folgendes Programm gibt's heute: Hamburg gegen Freiburg, Köln gegen Heidenheim und Mainz gegen Union Berlin. Mein Kollege Justin Hamm fasst zusammen.
1: Nach dem sensationellen Einzug ins Finale der Europa League will Freiburg seinen 7. Platz in der Liga sichern. Ab 15.30 Uhr geht's beim HSV zur Sache. Ab 17.30 Uhr spielt dann Köln gegen Heidenheim. Für die Kölner geht es, wie für den HSV, nur noch um die Platzierung. Aber Heidenheim kann als Letzter nochmal richtig Druck auf St. Pauli und Wolfsburg machen. Und im Duell Mainz gegen Union ab 19.30 Uhr ist es dann weniger brisant. Beide Teams haben den Klassenerhalt bereits sicher.
0: Dankeschön, Justin, für diesen Überblick. Wir bleiben natürlich dran.
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Es ist 3:45. Die Fußballer von Preußen Münster steigen in die dritte Liga ab. Nach einem 1:1 gegen Darmstadt am vorletzten Spieltag der zweiten Liga steht das fest.

0: Alles, was heute wichtig ist, gleich in unseren Nachrichten um 10 vor 4.
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1: Mit Oliver Heinze, guten Tag. Bei einem Mopedunfall in Neustadt sind zwei Simson-Fahrer verletzt worden. Wie die Polizei mitteilte, war ein 16-Jähriger mit seiner gelben Simson Richtung Falkenstein unterwegs. Hinter ihm fuhren zwei junge Männer mit einer schwarzen und einer roten Simson. Der Fahrer mit der gelben Simson verringerte seine Geschwindigkeit und bog nach links in die Oelsnitzer Straße ein. Das wurde vom Fahrer auf der roten Simson allerdings nicht bemerkt. Er überholte die schwarze Simson und fuhr ungebremst auf die gelbe Simson auf. Ein Rettungshubschrauber brachte ihn schwer verletzt in ein Krankenhaus. Der Fahrer der gelben Simson wurde leicht verletzt. Werdau wählt heute einen neuen Oberbürgermeister. Fast 16.000 Wahlberechtigte sind aufgerufen, ihre Stimme abzugeben. Die 11 Wahllokale sind bis 18 Uhr geöffnet. Zur Wahl stehen Amtsinhaber Sören Christensen, Philipp Meyer von den Bürgern für Werdau und der Linke Willi Lippold. Um die Wahl im ersten Anlauf zu entscheiden, benötigt ein Kandidat die absolute Mehrheit von mehr als 50% der Stimmen. Sollte das nicht gelingen, ist für den 7. Juni eine Stichwahl angesetzt. Der Naturschutzbund warnt davor, Wölfe in Sachsen zu jagen. Seit April ist ja der Abschuss der Tiere unter bestimmten Voraussetzungen erlaubt. Frank Selig weiß mehr.
2: Laut dem neuen Bundesjagdgesetz dürfen Problemwölfe erlegt werden, also Tiere, die trotz Schutzmaßnahmen Herdentiere angreifen oder eine direkte Gefahr für Menschen darstellen. Laut dem NABU liegt aber genau dort das Problem. Bei mindestens 60 letztes Jahr gemeldeten Fällen hätte es keine oder nur unzureichende Zäune gegeben. Außerdem sei die Zahl der gemeldeten Wolfsrisse seit 2023 um etwa die Hälfte zurückgegangen. Eine Jagd auf die Tiere könnte erneut zur Ausrottung

0: Ernährung führen, heißt es.
1: Deutschland hat schon heute seine Ressourcen für das ganze Jahr verbraucht. Das hat die Organisation Global Footprint Network ausgerechnet. Wenn alle Menschen auf der Erde so viele Rohstoffe verbrauchen und so viel CO2 ausstoßen würden wie wir hier in Deutschland, dann wäre die Biokapazität der Erde schon im ersten Drittel des Jahres aufgebraucht. Der Sozialverband VdK hat die geplante Teilkrankschreibung kritisiert. VdK-Präsidentin Bentele hat dem Portal web.de News gesagt, sie befürchte einen hohen Rechtfertigungsdruck für kranke Arbeitnehmer. Dabei müsse man Bedingungen schaffen, unter denen Menschen gerne zur Arbeit gehen. Die Gesundheitsreform des Bundeskabinetts sieht vor, dass Beschäftigte bei längeren Krankheiten mit 25, 50 oder 75% ihrer Arbeitszeit arbeiten können.
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4: Es sind mal ein paar Wolken unterwegs heute Nachmittag hier bei uns. Ansonsten gibt's auch viel Sonne. Es ist größtenteils trocken, erst am Abend leichtes Schauerrisiko, dann vor allem Richtung Westen des Freistaats. Höchsttemperaturen gibt's heute um 22 Grad, morgen deutlich kühler. Da stoppen wir bei 9 bis 17 Grad. Dazu sind morgen viele Wolken unterwegs, immer wieder kann's regnen. Teilweise ist auch ein Gewitter möglich und es wird auch sehr windig sein morgen. Hallo auf die Straßen A4 Görlitz Richtung Dresden zwischen Grenzübergang Ludwigsdorf und Görlitz Stop and Go. Dann die A13 Dresden Richtung Berlin zwischen Radeburg und Thiendorf, defektes Fahrzeug auf der Standspur. Außerdem A13 Berlin Richtung Dresden zwischen Klettwitz und Ortrand, 2 Kilometer Stau aktuell. Im Vogtlandkreis zwischen Tiefenbrunn und dem Abzweig nach Papstleiten Vollsperrung nach einem Unfall. Die Blitzer stehen heute Nachmittag in Dresden, Schlüterstraße stadteinwärts und Bautzener Landstraße stadtauswärts jeweils der Superblitzer. In Hoyerswerda, Maria-Golmus-Straße am Krankenhaus, da wird gelasert. In Chemnitz, Zwickauer Straße vor der Barbarossa-Straße stadtauswärts. Und A9 Leipzig Richtung Nürnberg kurz vor der Abfahrt Eisenberg wird geblitzt. Und sollte Ihnen noch mehr auffallen, dann bitte kostenlos anrufen bei uns. 03x800 und die 4. Dankeschön und gute Fahrt für Sie.
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4: Da sind wir live und in Farbe an diesem 10. Mai.
6: Alles Gute zum Muttertag.
4: Genau, wir grüßen nochmal alle Mamas. Macht euch einen schönen Nachmittag heute mit uns. Wir starten jetzt mit Ed Sheeran und Sapphire. Und wir haben es genau 5 Minuten vor um 4. Schönen Nachmittag. Hi, hi.
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Wasser. Schönen Sonntagnachmittag mit dem Lieblingsradio. Schönen Muttertag für alle Mamas. Bestes Grillwetter gibt's dazu. Heute Abend dann leichtes Schauerrisiko. Deswegen checken wir mal schnell zusammen, was heute Abend im Fernsehen alles so auf uns wartet. Wir haben im Ersten eine Tatort-Wiederholung von 2024. Vergangenen Sonntag lief ja der letzte neue Tatort erstmal. Jetzt also Wiederholungen. 20.15 Uhr ermitteln Jan-Josef Liefers und Axel Prahl nach dem Tod eines Anwalts, der von einem Speer durchbohrt wurde. Man stirbt nur zweimal. Danach der Polit-Talk von Karin Mioska, unter anderem mit Manuela Schwesig. Im ZDF läuft 20.15 Uhr ein Drama, neuer Wind im alten Land. Bei RTL gibt's Katastrophenkino vom Feinsten. Auf uns wartet der Roland Emmerich-Blockbuster Moonfall. Darin bleibt nur wenig Zeit. Der Mond wurde aus seiner Umlaufbahn gerissen und droht jetzt mit der Erde zu kollidieren. Unter anderem mit Halle Berry und Donald Sutherland. Moonfall also um 20.15 Uhr bei RTL. Ein sehr gutes Quiz mit hoher Gewinnsumme gibt's 20.15 Uhr live auf Pro7 mit Joko und Klaas. In Sat.1 gibt's die Science-Fiction-Comic-Verfilmung Black Adam, unter anderem mit Pierce Brosnan und Dwayne Johnson. Und noch ein Insider-Tipp für CSI Miami-Fans wie mich. 20.15 Uhr gibt's bei Nitro zwei Folgen hintereinander.

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1: Katy Perry ist musikalischer Top-Act vor dem WM-Spiel bei der Fußball-Weltmeisterschaft USA-Paraguay am 13. Juni. Und sie ist auch gleich bei uns mit Last Friday Night.
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1: Wir starten mit der Fußball-Bundesliga. Es läuft die Nachspielzeit beim Hamburger SV gegen Freiburg. Aktueller Stand kurz vor Schluss 3:2. Gleich ab 17.30 Uhr spielt der 1. FC Heidenheim in Köln und ab 19.30 Uhr trifft der FSV Mainz auf Union Berlin. Der FC Barcelona kann heute Abend die spanische Meisterschaft perfekt machen. Im Clásico gegen Real Madrid reicht dem Team von Trainer Hansi Flick bereits ein Unentschieden zur Titelverteidigung in Spanien. Für Real wäre die nächste Enttäuschung nach zuletzt turbulenten Wochen perfekt. Anstoß ist um 21 Uhr. Und Ex-Formel-1-Pilot Mick Schumacher hat beim IndyCar-Rennen in Indianapolis ein mögliches Top-Ergebnis kurz vor Schluss verspielt. Der Deutsche lag zwischenzeitlich auf Rang 12, fiel nach einer Kollision und einer anschließenden Durchfahrtsstrafe aber noch auf Platz 20 zurück.
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0: Mal scheint die Sonne, mal sind dichtere Wolken unterwegs, aber größtenteils trocken das Ganze. Erst am Abend lokale Schauer, die möglich sind, vor allem im Westen des Freistaats. Ansonsten bleibt es trocken. Höchsttemperaturen heute Nachmittag um 22 Grad. In der Nacht geht es dann runter auf Werte zwischen 11 und 8 Grad. Morgen 0 bis 2 Sonnenstunden, also extrem wenig. Die meiste Zeit über sind nämlich dichte Wolken da. Ab und zu Regen, Gewitter sind auch möglich, sehr windig morgen. Und es wird kühler, Höchsttemperaturen nur noch zwischen 9 und 17 Grad. Hallo auf die Straßen B69, B96, Cottbus Richtung Elsterwerda. Zwischen B156, Sedlitz, Almosen und Hörlitz ein totes Tier auf der Straße. Und im Vogtlandkreis zwischen Tiefenbrunn und dem Abzweig nach Papstleiten Vollsperrung nach einem Unfall. Die Blitzer stehen noch. Schlüterstraße stadteinwärts in Dresden der Superblitzer und auch in Dresden Bautzner Landstraße stadtauswärts der Superblitzer. Chemnitz, Nefestraße, stadtauswärts am Ausgang der Unterführung. Und wenn Sie noch was entdecken sollten, dann rufen Sie gerne kostenlos an bei uns. 03x800 und die 4. Dankeschön.
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0: Da sind wir live am Sonntagnachmittag. Gleich Katy Perry, wie versprochen, Last Friday Night. Davor freuen wir uns noch auf Pink, What About Us. Und wir haben noch 5 Minuten, dann ist es 17:30. Samson, schönen Sonntag mit uns. Hi.
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Wir schicken Grüße zu Ihnen in den Garten, auf den Balkon, auf die Terrasse oder auch auf die Arbeit. Wie auch immer Ihr Sonntagnachmittag aussieht, wir sind dabei. Und wir erleben gleich das intensive Gefühl des frisch Verliebtseins. Einsamkeit wird von einer überwältigenden Anziehung abgelöst. Ist es nur ein Traum oder ist alles echt? Alex Warren singt in seiner ganz neuen Single über den Moment, als er seine Frau Cover Annan kennengelernt hat. Fever Dream, ganz frisch auf unserer Playlist gleich.

0: 12 vor 6, schnelles Bundesliga-Update. Hamburger SV, SC Freiburg, Endstand 3:2 und aktuell läuft die Partie Köln-Heidenheim. Im Moment steht es 1:1.
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9: Ich bin Moritz Einzel. Der Ärzteverband Marburger Bund fordert strengere Regelungen beim Zugang zu Alkohol. So soll der Verkauf von Schnaps nur noch in lizenzierten und spezialisierten Läden erfolgen. Das forderte der Verband auf seiner Hauptversammlung in Hannover. Der Bericht von Thomas Brockt.
10: Supermärkte, Tankstellen und Kioske sollten keinen hochprozentigen Alkohol mehr anbieten dürfen, fordert der Marburger Bund. Der Verband begründet das mit den gesundheitlichen Folgen von Alkoholkonsum. Besonders junge Menschen müssten besser geschützt werden. Denn wer früh anfange, Alkohol zu trinken, habe ein höheres Risiko, später abhängig und krank zu werden.
9: Russlands Präsident Putin hat Altkanzler Schröder als möglichen Vermittler im Ukraine-Krieg ins Spiel gebracht. Das hat in Deutschland unterschiedliche Reaktionen ausgelöst. Aus Regierungskreisen heißt es, die Äußerung reihe sich ein in eine Reihe von Scheinangeboten. Der außenpolitische Sprecher der SPD-Bundestagsfraktion Achmetowitsch sagte dagegen dem Spiegel, jedes Angebot müsse ernsthaft geprüft werden. Auf Teneriffa läuft die Evakuierung der Menschen auf dem Kreuzfahrtschiff Hondius. An Bord hatte es mehrere Infektionen mit dem Hantavirus gegeben. 14 spanische Staatsbürger wurden bereits ausgeflogen. Die 4 deutschen Passagiere werden in die Niederlande geflogen und dann nach Frankfurt gebracht. Wegen der langen Inkubationszeit des Hantavirus müssen sie dann erstmal in Quarantäne. Ein torreiches erstes Sonntagsspiel am vorletzten Spieltag in der Fußball-Bundesliga. Der Hamburger SV hat mit 3:2 gegen den SC Freiburg gewonnen und ist damit auf Platz 11 geklettert. Freiburg bleibt Siebter und damit in der Pole Position im Kampf um die Qualifikation für die Conference League. In der zweiten Liga ist Münster nach einem 1:1 gegen Darmstadt abgestiegen. Zudem spielten Hertha BSC Fürth 2:1 und Düsseldorf Elversberg 3:1.
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0: Der Muttertag heute geht sehr freundlich zu Ende. Nur ein paar lockere Wolken. Das heißt, es sind noch sonnige Momente bis zum Sonnenuntergang heute Abend gegen 8:45 dabei. Es ist weitgehend trocken, allerdings im Westen des Freistaates leichtes Schauerrisiko. Heute Abend und heute Nacht dann Temperaturen zwischen 11 und 8 Grad. Morgen ganz wenig Sonne, insgesamt nur 0 bis 2 Stunden. Es sind dichte Wolken unterwegs, sogar bedeckter Himmel die meiste Zeit über. Immer wieder ist Regen möglich, teilweise auch Gewitter. 9 bis 17 Grad, Dienstag noch kühler, dann nur Höchsttemperaturen von 3 bis 11 Grad. Hallo auf die Straßen A13 Berlin Richtung Dresden zwischen Klettwitz und Ortrand, 5 Kilometer Stau. B169, B96 Cottbus Richtung Elsterwerda zwischen B156 Sedlitz, Almosen und Hörlitz ein totes Tier auf der

0: Straße Vorsicht. Und im Vogtlandkreis zwischen Tiefenbrunn und dem Abzweig nach Papstleiten ein Unfall. Dort im Moment Vollsperrung. Die Blitzer stehen in Chemnitz, Nefestraße stadtauswärts am Ausgang der Unterführung und in Dresden, Schlüterstraße stadteinwärts und Bautzner Landstraße stadtauswärts jeweils.
1: Der Superblitzer.
0: Genau so sieht's aus. Wenn Sie mehr entdecken, bitte kostenlos anrufen 03x800 und die 4 oder gern über WhatsApp melden. Die Nummer steht im Netz bei uns.
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0: Live und in Farbe. Wir feiern gleich zusammen die 80er. Soul Sister, The Way to Your Heart haben wir gleich dabei. Davor starten wir mit Black Friday. Hier sind Tom Odell und Lost Frequencies um 6 Minuten vorm 6. Schönen Sonntag. Hi, hi.
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nicht mehr an der Spitze in unseren Charts. Gestern Abend abgerutscht auf Platz 4, Bebe Rexha und New Religion. Und gestern Abend, da schauen wir auch nochmal drauf, ist das D.

0: SDS-Finale mit einer Überraschung zu Ende gegangen.
1: Der Sieger von Deutschland sucht den Superstar heißt
0: tatsächlich, Menuhin Fröhlich hat mit knapp 57% das Zuschauervoting für sich entscheiden können. Einigen wird der Name sehr bekannt vorkommen. 2010 stand er schon mal im Finale von Deutschland sucht den Superstar. Damals musste er sich Mehrzat Maraschi geschlagen geben und wurde Zweiter. Entsprechend groß die Freude diesmal.
2: Es ist einfach wie so ein, es ist eine Explosion voller Gefühle. Ich habe ja immer davon geträumt in meinem Leben. Und heute durfte ich meinen Namen hören. Und ich bin so glücklich darüber. Und mir fehlen auch so ein bisschen die Worte, weil ich weiß gar nicht, was ich so wirklich sagen soll. Das Einzige, was ich nur sagen will, ist Viones, Gives, Janelle, Elijana, Chile, der Tata hat's geschafft.
0: Allerdings, viele Zuschauer und viele Nutzer in den sozialen Medien haben sich gewundert, dass er diesmal überhaupt nochmal antreten durfte. Der Gewinnersong des 38-Jährigen heißt Mercy on Me. Say

Menowin Fröhlich ist also Gewinner der diesjährigen DSDS-Staffel und es läuft schon der Aufruf für die Staffel im kommenden Jahr. Es ist die 23. dann wieder mit Dieter Bohlen, Isi Glück und Bushido in der Jury und Menowin wird morgen bei Punkt 12 bei RTL zu Gast sein.

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3: Heute Abend und heute Nacht sind mal lockere, mal dichte Wolken unterwegs. Es bleibt weitgehend trocken bei Temperaturen zwischen 11 und 8 Grad. Morgen nur ganz wenig Sonne, es sind viele Wolken am Start. Immer wieder ist Regen möglich, teilweise kann auch ein Gewitter dabei sein. Sehr windig morgen bei Höchsttemperaturen von 9 bis 17 Grad. Am Dienstag mal lockere, mal dichte Wolken, ab und zu Schauer. In den höheren Lagen im Erzgebirge auch zeitweise Schnee, sehr windig. Bei Temperaturen nur noch von 3 bis 11 Grad. Schönen guten Abend auf die Straßen. Die Lage hat sich entspannt. Wir sind im Moment ohne Störungsmeldungen, aber Blitze haben wir noch in Dresden, Schlüterstraße stadteinwärts und Bautzener Landstraße stadtauswärts jeweils der Superblitzer. Gute Fahrt für Sie.
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3: Ich bin Moritz Einzel. 4 deutsche Passagiere des von einem Hantavirus-Ausbruch betroffenen Kreuzfahrtschiffes Hondius sind von Teneriffa aus auf dem Rückweg nach Deutschland. Sie wurden mit einer niederländischen Maschine zusammen mit weiteren Evakuierten ausgeflogen, alle ohne Symptome. Zuvor waren bereits Sonderflüge mit Spaniern, Franzosen und Kanadiern gestartet. Die Deutschen werden über Eindhoven nach Frankfurt gebracht und dort

0: unter Quarantäne gestellt. Bayerns Ministerpräsident Söder hält die 1.000 Euro Entlastungsprämie für erledigt. In der ARD hat der CSU-Chef gesagt, nach der Ablehnung im Bundesrat sei das Vorhaben vom Tisch. Es habe großen Widerstand aus der Wirtschaft gegeben, so Söder.
1: Ehrlicherweise muss man sagen, dass die ursprünglich angedachte Summe, um die es gegangen ist, ich glaube 700-800 Millionen, sich dann vervierfacht hat in den letzten Tagen. Deswegen war auch der Ausfall, der Steuerausfall bei fast allen Ländern so dominant, dass da keiner mehr eine Chance gesehen hat, zuzustimmen.
0: Söder schlug vor, statt der Entlastungsprämie nun eine Einkommensteuerreform voranzubringen. In Chemnitz hat ein Motorradfahrer nach einem Unfall trotz Verletzungen die Flucht ergriffen, obwohl er gar nicht schuld war. Einzelheiten von Lutz Escher.
2: Eine Transporterfahrerin hatte dem Biker in einem Wohngebiet die Vorfahrt genommen und ihn gerammt. Polizisten fanden den Verletzten nach kurzer Flucht und leisteten zunächst erste Hilfe. Später stellte sich heraus, dass der 42-Jährige Drogen genommen hatte, das Motorrad nicht versichert war, er selbst keinen Führerschein besaß, dafür aber per Haftbefehl gesucht wurde. Vom Krankenhaus kam der Mann direkt ins Gefängnis.
0: Das Heidenheimer Fußballwunder in der Bundesliga nimmt weiter Form an. Durch einen 3:1-Sieg in Köln am vorletzten Spieltag ist der FCH erstmals seit Mitte Januar nicht mehr Tabellenletzter. Heidenheim zog am punktgleichen St. Pauli vorbei und ist ebenfalls punktgleich mit Wolfsburg auf dem Relegationsplatz. Im letzten Spiel trifft Heidenheim auf Mainz, während es das direkte Duell zwischen St. Pauli und Wolfsburg gibt. Ein weiteres Ergebnis: Hamburg hat mit 3:2 gegen Freiburg gewonnen.
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5: Heute Abend und heute Nacht sind mal lockere, mal dichte Wolken unterwegs. Es bleibt weitgehend trocken bei Temperaturen zwischen 11 und 8 Grad. Morgen nur ganz wenig Sonne, es sind viele Wolken am Start. Immer wieder ist Regen möglich, teilweise kann auch ein Gewitter dabei sein. Sehr windig morgen bei Höchsttemperaturen von 9 bis 17 Grad. Am Dienstag mal lockere, mal dichte Wolken, ab und zu Schauer. In den höheren Lagen im Erzgebirge auch zeitweise Schnee, sehr windig, bei Temperaturen nur noch von 3 bis 11 Grad. Schönen guten Abend auf die Straßen. Die Lage hat sich entspannt. Wir sind im Moment ohne Störungsmeldungen, aber Blitze haben wir noch in Dresden, Schlüterstraße stadteinwärts und Bautzener Landstraße stadtauswärts jeweils der Superblitzer. Gute Fahrt für Sie.
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2: Heute Abend und heute Nacht sind mal lockere, mal dichte Wolken unterwegs. Es bleibt weitgehend trocken bei Temperaturen zwischen 11 und 8 Grad. Morgen nur ganz wenig Sonne. Es sind viele Wolken am Start. Immer wieder ist Regen möglich. Teilweise kann auch ein Gewitter dabei sein. Sehr windig morgen bei Höchsttemperaturen von 9 bis 17 Grad. Am Dienstag mal lockere, mal dichte Wolken, ab und zu Schauer. In den höheren Lagen im Erzgebirge auch zeitweise Schnee, sehr windig bei Temperaturen.

0: Temperaturen nur noch von 3 bis 11 Grad.
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1: Ich bin Moritz Einzel. Nach dem Scheitern im Bundesrat ist die 1.000 Euro Entlastungsprämie nach Ansicht von Bayerns Ministerpräsident Söder vom Tisch. Das hat der CSU-Chef im ARD-Bericht aus Berlin gesagt.
2: An so einem Punkt muss man mal überlegen, macht es dann einen Sinn, etwas weiter zu verfolgen, mit dem Kopf durch die Wand zu gehen? Ich rate davon ab. Bin ja der einzige Ländervertreter im Koalitionsausschuss. Mein Rat ist dringend, davon abzulassen. Lieber zu überlegen, dass man was Sinnvolleres tut.
1: Söder schlug vor, das Geld lieber in eine Einkommensteuerreform zu stecken. Bei der Oberbürgermeisterwahl in Görlitz gibt es noch keinen Sieger. Keiner der vier Kandidaten erreichte heute auf Anhieb die erforderliche absolute Mehrheit. Amtsinhaber Octavian Ursu kam auf 49,1%, AfD-Bewerber Sebastian Wippel auf 44,3%. Die beiden anderen Kandidaten erreichten 3,4 bzw. 3,1%. Damit sind die Görlitzer am 31. Mai erneut aufgerufen, ihre Stimme abzugeben. Im zweiten Wahlgang genügt die einfache Mehrheit. Die Wahlbeteiligung lag bei knapp 59%. Auf Teneriffa läuft die Evakuierung des Kreuzfahrtschiffes Hondius. An Bord war das Hunter-Virus ausgebrochen. Es gab 3 Todesopfer. 4 deutsche Passagiere wurden mittlerweile nach Eindhoven in den Niederlanden ausgeflogen. Von dort geht es für sie weiter nach Frankfurt. Was wird das für ein Krimi-Finish am letzten Spieltag der Fußball-Bundesliga? Heidenheim hat in Köln mit 3:1 gewonnen und ist nun punktgleich mit dem neuen letzten St. Pauli und Wolfsburg auf dem Relegationsplatz. Der FCH legte zuletzt eine unglaubliche Aufholjagd hin. Präsident Holger Sannwald sagte bei DAZN:
3: Also wenn ich zurückdenke an die Zeit vor Ostern, da hat keiner mehr irgendein Cent auf uns gewettet. Wir intern haben immer dran geglaubt, dass wir nochmal das schaffen können, dass wir nochmal rankommen können. Aber jetzt haben wir alle den unglaublichen Showdown am letzten Spieltag. Das hätte vor Wochen natürlich niemand geglaubt. Und ich bin sehr stolz auf die Mannschaft, was sie heute geleistet hat. Wirklich Hut ab. Kompliment.
1: Heidenheim spielt am letzten Spieltag gegen Mainz und zwischen St. Pauli und Wolfsburg gibt es das direkte Duell. Zuvor hatte heute Hamburg gegen Freiburg gewonnen. 3:2 hieß es im Volkspark.
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5: Heute Abend und heute Nacht sind mal lockere, mal dichte Wolken unterwegs. Es bleibt weitgehend trocken bei Temperaturen zwischen 11 und 8 Grad. Morgen nur ganz wenig Sonne, es sind viele Wolken am Start. Immer wieder ist Regen möglich, teilweise kann auch ein Gewitter dabei sein. Sehr windig morgen bei Höchsttemperaturen von 9 bis 17 Grad. Am Dienstag mal lockere, mal dichte Wolken, ab und zu Schauer. In den höheren Lagen im Erzgebirge auch zeitweise Schnee, sehr windig. Bei Temperaturen nur noch von 3 bis 11 Grad.
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1: Ich bin Helen Martin. CSU-Chef Söder sieht für die im Bundesrat gestoppte 1.000-Euro-Prämie keine Zukunft mehr. Das hat er im Interview mit der ARD gesagt. Mehr dazu von Thomas Brockt.

0: Eine gut gemeinte Idee, sagt Söder, aber es habe großen Widerstand in der Wirtschaft gegeben, mit der offenbar vorher auch niemand gesprochen habe. Die Prämie war dann im Bundesrat gescheitert, weil die Länder hohe Steuerausfälle befürchteten. Ob die Bundesregierung nun den Vermittlungsausschuss anruft, um doch noch einen Kompromiss zu finden, ist unklar. Am Dienstag ist erst einmal Koalitionsausschuss, da dürfte das Thema Entlastungen bei Schwarz-Rot ziemlich weit oben stehen.
1: Bei der Oberbürgermeisterwahl in Görlitz gibt es noch keinen Sieger. Keiner der vier Kandidaten erreichte heute auf Anhieb die erforderliche absolute Mehrheit. Amtsinhaber Octavian Ursu kam auf 49,1%, AfD-Bewerber Sebastian Wippel auf 44,3%. Die beiden anderen Kandidaten erreichten 3,4 bzw. 3,1%. Damit sind die Görlitzer am 31. Mai erneut aufgerufen, ihre Stimme abzugeben. Im zweiten Wahlgang genügt die einfache Mehrheit. Die Wahlbeteiligung lag bei knapp 59%. Nach dem Hunter-Virus-Ausbruch auf dem Kreuzfahrtschiff von Dios sind vier deutsche Passagiere in den Niederlanden gelandet. Sie werden jetzt in Spezialtransporten nach Frankfurt gebracht und müssen danach in Quarantäne. Insgesamt waren 26 Menschen an Bord des Evakuierungsflugs von Teneriffa, alle ohne Symptome. Auf dem Schiff gibt es bisher 6 bestätigte Hunter-Virus-Fälle. 3 Menschen sind gestorben, darunter eine Deutsche. Die Fußballer von Union Berlin haben das letzte Sonntagsspiel dieser Bundesliga-Saison gewonnen. 3:1 der Sieg in Mainz, der erste unter Interimstrainerin Marie-Luise Ether. Zuvor sorgte Heidenheim für maximale Spannung im Abstiegskampf. Nach dem 3:1-Sieg in Köln gehen der letzte, vorletzte und der Relegationsplatz, also St. Pauli, Heidenheim und Wolfsburg, punktgleich in den letzten Spieltag. Im ersten Sonntagsspiel hatte Hamburg mit 3:2 gegen Freiburg gewonnen.
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4: Heute Abend und heute Nacht sind mal lockere, mal dichte Wolken unterwegs. Es bleibt weitgehend trocken bei Temperaturen zwischen 11 und 8 Grad. Morgen nur ganz wenig Sonne, es sind viele Wolken am Start. Immer wieder ist Regen möglich, teilweise kann auch ein Gewitter dabei sein. Sehr windig morgen bei Höchsttemperaturen von 9 bis 17 Grad. Am Dienstag mal lockere, mal dichte Wolken, ab und zu Schauer. In den höheren Lagen im Erzgebirge auch zeitweise Schnee, sehr windig. Bei Temperaturen nur noch von 3 bis 11 Grad.
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2: Heute Abend und heute Nacht sind mal lockere, mal dichte Wolken unterwegs. Es bleibt weitgehend trocken bei Temperaturen zwischen 11 und 8 Grad. Morgen nur ganz wenig Sonne, es sind viele Wolken am Start, immer wieder ist Regen möglich, teilweise kann auch ein Gewitter dabei sein. Sehr windig morgen bei Höchsttemperaturen von 9 bis 17 Grad. Am Dienstag mal lockere, mal dichte Wolken, ab und zu Schauer. In den höheren Lagen im Erzgebirge auch zeitweise Schnee, sehr windig, bei Temperaturen nur noch von 3 bis 11 Grad.
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1: Ich bin Helen Martin. Für CSU-Chef Söder ist die 1.000 Euro Entlastungsprämie gescheitert. In der ARD hat der bayerische Ministerpräsident gesagt, die Prämie sei eine gut gemeinte Idee gewesen, dann aber in der Wirtschaft auf großen Widerstand gestoßen. Söder will das Geld jetzt lieber in die Einkommensteuerreform stecken. Am Dienstag trifft sich der Koalitionsausschuss, um über andere Möglichkeiten zur Entlastung der Bürger zu sprechen. Kreml-Chef Putin hatte vorgeschlagen, dass Altkanzler Schröder als Vermittler im Ukraine-Krieg fungieren könnte. Dieser Vorschlag stößt in der SPD nicht auf grundsätzliche Ablehnung. Der SPD-Außenpolitiker Stegner sagte dem Spiegel, er begrüße jede Initiative, die den Krieg beenden könnte. Thomas Beskin berichtet.
2: Bisher, so sagt Stegner, sei Europa nicht an den Verhandlungen beteiligt und könne keine Vorschläge machen. Wenn das über jemanden

0: wie Schröder gelingen würde, wäre es fahrlässig, das auszuschlagen. Die Bundesregierung äußerte sich skeptisch zu dem Vorschlag. Aus Regierungskreisen in Berlin hieß es, er reihe sich ein in eine Serie von Scheinangeboten.
1: Bei der Oberbürgermeisterwahl in Görlitz gibt es noch keinen Sieger. Keiner der vier Kandidaten erreichte heute auf Anhieb die erforderliche absolute Mehrheit. Amtsinhaber Octavian Ursu kam auf 49,1%, AfD-Bewerber Sebastian Wippel auf 44,3%. Die beiden anderen Kandidaten erreichten 3,4% bzw. 3,1%. Damit sind die Görlitzer am 31. Mai erneut aufgerufen, ihre Stimme abzugeben. Im zweiten Wahlgang genügt die einfache Mehrheit. Die Wahlbeteiligung lag bei knapp 59%. Zum Abschluss des vorletzten Spieltags in der Fußball-Bundesliga hat Union Berlin einen historischen Erfolg eingefahren. Das 3:1 in Mainz war der erste Sieg unter Trainerin Marie-Louise Eter. Zuvor hatte sich Heidenheim einen Showdown im Abstiegskampf erspielt. Der FCH siegte mit 3:1 in Köln. Damit gehen die letzten drei der Tabelle, also Wolfsburg, Heidenheim und St. Pauli, punktgleich in den letzten Spieltag. Im ersten Sonntagsspiel gewann Hamburg gegen Freiburg mit 3:2.
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4: Heute Abend und heute Nacht sind mal lockere, mal dichte Wolken unterwegs. Es bleibt weitgehend trocken bei Temperaturen zwischen 11 und 8 Grad. Morgen nur ganz wenig Sonne, es sind viele Wolken am Start. Immer wieder ist Regen möglich, teilweise kann auch ein Gewitter dabei sein. Sehr windig morgen bei Höchsttemperaturen von 9 bis 17 Grad. Am Dienstag mal lockere, mal dichte Wolken, ab und zu Schauer. In den höheren Lagen im Erzgebirge auch zeitweise Schnee, sehr windig. Bei Temperaturen nur noch von 3 bis 11 Grad.
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1: Ich bin Helen Martin. Die Entlastungsprämie von 1.000 Euro, sie ist vom Tisch, zumindest für CSU-Chef Söder. In der ARD hat er gesagt:
2: Es war eine gut gemeinte Idee, es hat sich dann aber in den Tagen danach gezeigt, dass sie in der Wirtschaft auf großen Widerstand gestoßen ist. Ich hatte eigentlich gedacht, dass es davor Absprachen gegeben hätte mit der Wirtschaft, ob das vielleicht gut sein könnte, war offenkundig nicht der Fall.
1: Am Freitag hatte der Bundesrat die Prämie abgelehnt. Morgen, also am Dienstag, trifft sich der Koalitionsausschuss, um darüber zu sprechen, wie man die Bürgerinnen und Bürger noch entlasten könnte. Nach dem Hunter-Virus-Ausbruch auf dem Kreuzfahrtschiff von Dios sind mittlerweile 94 Passagiere von Teneriffa ausgeflogen worden, darunter 4 Deutsche. Die sind in den Niederlanden gelandet und werden jetzt nach Frankfurt gebracht. Dann geht's für sie in häusliche Quarantäne. Insgesamt gibt es 6 bestätigte Hunter-Virus-Fälle und 2 Verdachtsfälle. 3 Menschen sind gestorben, ein niederländisches Ehepaar und eine Deutsche. Sachsens Linke fordern mehr Kontrollen in Pflegeheimen. Im vergangenen Jahr wurde etwa jede dritte Einrichtung überprüft. Aus Sicht der Linken im Landtag ist das zu wenig. Die Quote müsse dringend erhöht werden, zumal künftig deutlich mehr pflegebedürftige Menschen versorgt werden müssten, sagte Fraktionschefin Susanne Schaper. Am häufigsten stellten die Kontrolleure im vergangenen Jahr Mängel fest in Bezug auf das Gewaltschutzkonzept und beim Umgang mit Medikamenten. In 31 Fällen wurden Sanktionen verhängt. Es war ein torreicher Sonntag in der Fußball-Bundesliga. Am Abend hat Union Berlin einen 3:1-Erfolg in Mainz gefeiert. Der Premierensieg der ersten Bundesliga-Trainerin Marie-Louise Ether. Zuvor setzte Heidenheim seine Aufholjagd fort. Nach dem 3:1-Sieg in Köln ist der FCH nun Vorletzter und punktgleich mit St. Pauli und Wolfsburg. Am letzten Spieltag geht's um alles. Im ersten Sonntagsspiel feierte der HSV einen 3:2-Sieg gegen Freiburg.
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3: Im Moment mal lockere, mal dichte Wolken. Es ist größtenteils trocken bei Temperaturen zwischen 11 und 8 Grad. Tagsüber heute bedeckter Himmel. Immer wieder müssen wir mit Regen rechnen. Teilweise sind auch Gewitter möglich. Sehr windig bei 9 bis 17 Grad. Am Dienstag mal dichte, mal lockere Wolken. Ab und zu ziehen Schauer durch. In den höheren Lagen im Erzgebirge sind Schneeflocken möglich. Sehr windig und es wird kühler. Nur noch 3 bis 11 Grad maximal.
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1: Ich bin Helen Martin. 4 deutsche Passagiere des Kreuzfahrtschiffs Hondius sind nach dem Hantavirus-Ausbruch auf dem Weg nach Frankfurt. Von dort werden sie zur Quarantäne in ihre Bundesländer gebracht. Eine Person kommt in die Berliner Charité, eine andere nach Baden-Württemberg. Laut der WHO gab es 6 bestätigte Hantavirus-Fälle auf dem Schiff. 3 Menschen sind gestorben, darunter auch eine Deutsche. Nach dem Veto des Bundesrats ist die geplante Entlastungsprämie für Arbeitnehmer wohl vom Tisch. CSU-Chef Söder und SPD-Ministerpräsidentin Schwesig raten der Bundesregierung, das Vorhaben abzuhaken und stattdessen gleich eine Einkommensteuerreform anzugehen. Am Dienstag dürfte das Thema im Koalitionsausschuss diskutiert werden. 2 Leipziger Kultureinrichtungen können sich über Millionenzuschüsse freuen. Die Schaubühne Lindenfels und das denkmalgeschützte Haus der Festivals in der Innenstadt werden über das Bundesprogramm Kulturinvest gefördert. Allein die Schaubühne erhält 2,5 Millionen Euro, der Freistaat legt nochmal ebenso viel drauf. Mit dem Geld soll ein Erweiterungsbau samt Veranstaltungsraum und Künstlerwohnung finanziert werden. Das Saisonfinale in der Fußball-Bundesliga verspricht Spannung pur, ganz besonders im Abstiegskampf. Heidenheim hat seine Aufholjagd mit einem 3:1-Sieg in Köln fortgesetzt und hat nun doch noch realistische Chancen auf den Klassenerhalt. Justin Hamm berichtet.
2: Erstmals seit Mitte Januar.

0: ist Heidenheim nicht mehr Letzter. Da steht nun punktgleich St. Pauli und auch Wolfsburg auf dem Relegationsplatz ist punktgleich. Die beiden spielen am letzten Spieltag noch gegeneinander. Heidenheim ist gegen Mainz gefragt. Union Berlin feierte beim 3:1 in Mainz den ersten Sieg unter Trainerin Marie-Louise Ether und der HSV besiegte Freiburg mit 3:2.
1: Das Radio Zwickau Wetter. Im Moment mal lockere, mal dichte Wolken. Es ist größtenteils trocken bei Temperaturen zwischen 11 und 8 Grad. Tagsüber heute bedeckter Himmel. Immer wieder müssen wir mit Regen rechnen. Teilweise sind auch Gewitter möglich. Sehr windig bei 9 bis 17 Grad. Am Dienstag mal dichte, mal lockere Wolken. Ab und zu ziehen Schauer durch. In den höheren Lagen im Erzgebirge sind Schneeflocken möglich. Sehr windig und es wird kühler. Nur noch 3 bis 11 Grad maximal.
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